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1: Es ist 4 Uhr. 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

0: Einen guten Morgen miteinander. Schön, sind ihr wach mit uns heute am Morgen früh. Es ist 5 Uhr.
1: Ich bin Dario Jecker. Guten Morgen.
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1: Klassische Non-Food-Läden wie beispielsweise Kleiderläden verschwinden immer mehr aus den Schweizer Innenstädten. Zu diesem Schluss kommt eine Studie des Immobilienberaters Wüest und Partner. Dafür gewinnen Gastronomie, Food-Angebote sowie Gesundheits- und Beauty-Dienstleistungen in den Innenstädten an Bedeutung. Gründe seien vor allem der starke Onlinehandel und veränderte Konsumgewohnheiten. Die Schwinger-Szene trauert um Stefan Strebel. Die Schwinger-Legende ist im Alter von 49 Jahren einem Herzversagen erlegen. Der Nordwestschweizerische Schwingerverband bestätigt eine Meldung von Blick. Strebel war bis im letzten März technischer Leiter des Eidgenössischen Schwingerverbandes. US-Präsident Donald Trump sieht die USA kurz vor einer Einigung mit dem Iran. Dies sagte Trump dem US-Sender PBS. Eine Einigung zur Beendigung des Krieges könne schon in der kommenden Woche zustande kommen, sagte Trump. Nach übereinstimmenden US-Medienberichten arbeiten Washington und Teheran an einer einseitigen Absichtserklärung mit 14 Punkten. Diese soll den Krieg formell beenden.
2: Sport.
1: Der FC Bayern hat den Einzug ins Finale der Fußball-Champions League verpasst. Gegen Paris Saint-Germain schaffte er zu Hause nur ein 1:1. Im Hinspiel hatten die Bayern in Paris mit 4:5 verloren. Der Titelverteidiger PSG trifft im Finale von Budapest Ende Mai auf Arsenal.
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1: Keine Meldungen von der Strasse. Ich wünsche eine gute Fahrt.
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1: Es gibt einen sonnigen Tag, meistens auf jeden Fall. Vor allem im Jura und den Voralpen entlang kann es aber ein paar Schauer geben. Das bei 17 bis 18 Grad heute.
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0: Für einen fitten und munteren Start in den frischen Tag sind wir da für euch. Mein Name ist Selina Linder. Hallo!

Guten Morgen miteinander. Das ist der Donnerstag, der 7. vom Mai. Schön sind ihr auf. Vielleicht noch so ein bisschen verkrügelt. Das würde ich absolut verstehen. Vielleicht braucht ihr ein bisschen Power in Form von einem Kaffee, in Form von einem Matcha oder in Form von bester Musik. Der Kamerad lüpft die Laune an diesem Donnerstagmorgen früh mit

0: Guten frühen Morgen miteinander. Pilatus Morgenshow haben wir eingestellt. Es ist 17:30.
1: Ich bin der Dario Jecker. Guten Morgen.
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1: Klassische Non-Food-Läden wie beispielsweise Kleiderläden verschwinden immer mehr aus den Schweizer Innenstädten. Zu diesem Schluss kommt eine Studie des Immobilienberaters Wüest und Partner. Dafür gewinnen Gastronomie, Food-Angebote sowie Gesundheits- und Beauty-Dienstleistungen in den Innenstädten an Bedeutung. Gründe seien vor allem der starke Onlinehandel und veränderte Konsumgewohnheiten. Die Schwinger-Szene trauert um Stefan Strebel. Die Schwinger-Legende ist im Alter von 49 Jahren einem Herzversagen erlegen. Der Nordwestschweizerische Schwingerverband bestätigt eine Meldung von Blick. Strebel war bis im letzten März technischer Leiter des Eidgenössischen Schwingerverbandes. US-Präsident Donald Trump sieht die USA kurz vor einer Einigung mit dem Iran. Dies sagte Trump dem US-Sender PBS. Eine Einigung zur Beendigung des Krieges könne schon in der kommenden Woche zustande kommen, sagte Trump. Nach übereinstimmenden US-Medienberichten arbeiten Washington und Teheran an einer einseitigen Absichtserklärung mit 14 Punkten. Diese soll den Krieg formell beenden.
2: Sport.
1: Der FC Bayern hat den Einzug ins Finale der Fußball-Champions League verpasst. Gegen Paris Saint-Germain schaffte er zu Hause nur ein 1:1. Im Hinspiel hatten die Bayern in Paris mit 4:5 verloren. Der Titelverteidiger PSG trifft im Finale von Budapest Ende Mai auf Arsenal.
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1: Keine Meldungen von der Strasse. Ich wünsche eine gute Fahrt.
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1: Es gibt einen sonnigen Tag, meistens auf jeden Fall. Vor allem im Jura und den Voralpen entlang kann es aber ein paar Schauer geben. Das bei 17 bis 18 Grad heute.
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0: Hey und so gut.

0: Hallo, guten Donnerstagmorgen miteinander. Das ist die Radio Pilatus Morgenshow. Es gibt sicher einige unter euch, die lassen als allererstes am Morgen mal eine Kaffeemaschine an. Ja, das ist sehr naheliegend, aber nicht bei allen so. Der Nico Santos, der macht, was wir von ihm am Morgen eigentlich nicht anders würde erwarten.
1: Sofort Musik anmachen, meistens die Demos hören, die man am Tag zuvor gemacht hat.
0: Ja, logisch, oder? Und dann nachher doch zum Morgen. Was gibt's, Nico Santos?
1: Ovo Maltine Aufstrich. Dieser Nutella auf Martina Aufstrich, sag mal.
0: Ja, der weiss halt einfach, was gut ist. Der Nico Santos, da bei uns jetzt in der Pilatus Morgenshow.
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0: Wunderbar, gutes Aufstehen, liebe Morgenmenschen. Wir begleiten euch an diesem Donnerstag. Und ihn haben wir mit eingeladen dabei zu sein. Das ist der Teddy Swims für euch mit Bad Dreams. Mit der ganz grossen Hit starten wir zusammen in den frischen Tag. Um ein bisschen in Fahrt zu kommen, ein bisschen Power unter das Füdli. Vom Backenmatt zu One Day. Das ist Pilatus Morgen schon mit Leonie. Liebe Grüße an die Kaffeemaschine. Oder vielleicht direkt gerade noch unter die Dusche. Don't worry. Pilatus für euch da, das ist die beste Musik.
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0: Guten Morgen, 9 Grad haben wir in Luzern in der Stadt. Es ist 6 Uhr.
3: Ich bin der Dario Jecker. Guten Morgen.
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3: Emmen hat genug. Ab Mitte Monat werden im Kampf gegen illegal entsorgten Abfall Überwachungskameras eingesetzt. Dies sei nötig, weil die bisherigen Massnahmen im Kampf gegen Littering zu wenig gebracht haben, erklärt der Emma-Baudirektor Andreas Roos.
5: Nur mit Sensibilisieren ist das nicht mehr tragbar. Wir müssen weitere Massnahmen nehmen und sind darum auf den Test für 2 Jahre gekommen mit Videoüberwachung.
3: Die Videokameras werden an 3 besonders stark betroffenen Entsorgungsstellen installiert. Wo genau, gibt Emmen nicht bekannt. Wer bei der illegalen Entsorgung von Abfall erwischt wird, muss mit einer Anzeige rechnen. Klassische Non-Food-Läden wie beispielsweise Kleiderläden verschwinden immer mehr aus den Schweizer Innenstädten. Zu diesem Schluss kommt eine Studie des Immobilienberaters Wüst und Partner. Dafür gewinnen Gastronomie, Food-Angebote und Gesundheits- und Beauty-Dienstleistungen in den Innenstädten an Bedeutung. US-Präsident Donald Trump sieht die USA kurz vor einer Einigung mit dem Iran. Dies sagte Trump dem US-Sender PBS. Eine Einigung zur Beendigung des Krieges könne schon in der kommenden Woche zustande kommen, sagte Trump. Nach übereinstimmenden US-Medienberichten arbeiten Washington und Teheran an einer einseitigen Absichtserklärung mit 14 Punkten. Diese soll den Krieg formell beenden.
4: Sport.
3: Der FC Bayern hat den Einzug ins Finale der Fußball-Champions League verpasst. Gegen Paris Saint-Germain schaffte er zu Hause nur ein 1:1. Im Hinspiel hatten die Bayern in Paris mit 4:5 verloren. Der Titelverteidiger PSG trifft im Finale von Budapest Ende Mai auf Arsenal.
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0: Es ist 5:56. Habt eine gute Fahrt durchs Pilatusland, das noch ohne grössere Probleme.
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0: Jetzt geht es langsam wieder bergauf. Mission Blütenstaub wegspülen ist erfüllt. Einmal so zum Teilen mal. Es gibt heute noch zwischendurch ein bisschen Regen, gibt aber auch Sonne zu den Wolken. Und um die 17 Grad am Nachmittag, morgen Freitag und Samstag wird es wieder richtig schön sonnig bei 23 Grad.
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0: Morgen.
1: Wunderbaren guten Morgen. Wünsch Pilatus Morgenshow, 11 ab 6 ist es. Und vielleicht würdet ihr mega gern, aber ihr habt keine Idee. Ihr braucht so ein bisschen einen Anstups. Den probieren wir auch doch mal zu machen. Weil den Plan dahinter, den könnt ihr, oder? Ihr gebt uns in der Radio Pilatus App eure Lieblingssongs an und wir machen dann eine Hitparade daraus. Spielt eure 600 Lieblingssongs über Pfingsten und dort könnt ihr tatsächlich alles reinwählen in diese Liste, in diese Hitparade. Zum Beispiel, jetzt geht es so nach diesen Champions League-Übungen, coole Songs, die euch mit Fußball verbinden. Waka Waka zum Beispiel, die Hymne von der Shakira zu der WM.

Army. Oder ein Klassiker, wenn es um Fußball geht. Ah, oh, ein wunderschöner Song. Zum Glück gibt's ne. Italia 90. Gianna Nannini, Bello è impossibile. Das ist natürlich der falsche Song. Das müsste ein anderer sein. Das ist Gianna Nannini, aber es ist nicht Un'estate Italiana. Liefern wir nachher natürlich selbstverständlich. Aber natürlich könnt ihr auch den einen wählen. Egal was ihr gerade Lust habt, Fußballsongs oder nicht. Das hier, das wäre so einer von Bob Sinclair. Love Generation. 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

Namenshandtäschchen heute vielleicht ein bisschen zu wenig. Noch einen kleinen grösseren Sack mitnehmen, weil es gehört den Regenschirm plus noch auch die Sonnenbrille drin. Kann heute wirklich ein bisschen von allem geben. Ein bisschen Sonne, viel Wolken hat es und eben zwischendurch auch noch ein Regensprutz möglich. Guten Morgen miteinander, das ist Pilatus, 18 ab 6 Uhr.

0: Guten Morgen miteinander, das ist Pilatus für euch hier an diesem Donnerstag. Und ab heute müsst ihr am Kiosk wieder hinter einer Schar Kinder anstehen, die ihr ein ganzes Sack Geld zusammengekratzt haben, um Panini-Bildchen zu posten. Ab heute kann wieder getäuschelt werden.
1: 248?
2: Nein.
1: 249?
2: Nein.
0: Ab heute gibt es sie wieder, die neue Panini-Bildchen zu der WM im Sommer zu Nordamerika. Mit mehr Bildchen als je, fast 1000 sind damals in diesem Büchlein
3: yes,
0: drin.
3: Es geht dann, das geht ja eine Ewigkeit, bis man das voll hat.
0: Ja, aber es hilft ein bisschen. Es sind jetzt neu eben 7 statt 5 Bildchen in einem so einem Päckchen,
3: oh,
0: wo man
3: cool,
0: kauft.
3: Super, ja.
0: Ja. Auf den ersten Blick ist das super. Es kostet jetzt eben dafür ein Päckchen auch 1,50.
3: Also das heisst, wenn man jetzt das so Handgelenk mal Pi rechnet, theoretisch so um die 140 Päckchen braucht es, bis man dann das ganze Panini-Album voll hat.
0: Ja, theoretisch schon, aber dann dürfte es einfach keine doppelte geben pro Päckchen.
3: Ja, komm, oder? Aber wegen dem sammeln wir sie ja, ja, damit wir nachher ein bisschen kommen täuschen, nicht?
0: Das ist ja das, was Spass macht. Genau. Auf dem Pausenplatz so ein bisschen klöpfeln und vergleichen und täuschen und handeln. Ab heute am Kiosk oder im Laden dort bei der Kasse, bevor man zahlt, die neuen Panini-Bildchen für die Fußball-WM diesen Sommer. Für wer bist du?
4: Meine Lieblingsmannschaft ist Madrid, aber die spielen nicht mit und darum bin ich für die Schweiz.

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1: Es gibt Momente im Leben, da ist man gerne einfach ein bisschen allein. Dann gibt es aber auch die Momente, und das sind die schönen, wo man Freude hat, wenn jemand mit einem ein Projekt angeht und man das Hand in Hand kann durchziehen kann. Ein Zeitweg gemacht. Und für uns ist das grossartig, weil How to Heal ist dabei rausgekommen. Das Stress zusammen mit dem Sian, jetzt geht es mit ihrem Happy Song hier bei uns in der Pilatus Morgen Show. Erinnert uns ein bisschen zurück an die alten Zeiten, wo man vielleicht in der Schuldisco noch

0: Stadt mit zusammen drei, mit Sabrina Carpenter, Man Childs, das ist Pilatus. Für euch, das ist die beste Musik.
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0: Wunderbaren guten Donnerstagmorgen wünschen wir euch. Es ist 6:30.
4: Ich bin Dario Jecker. Guten Morgen.
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4: Emmen hat genug. Ab Mitte Monat werden im Kampf gegen illegal entsorgten Abfall Überwachungskameras eingesetzt. Dies sei nötig, weil die bisherigen Massnahmen im Kampf gegen Littering zu wenig gebracht haben, erklärt der Emma-Baudirektor Andreas Roos.
5: Nur mit Sensibilisieren ist das nicht mehr tragbar. Wir müssen weitere Massnahmen nehmen und sind darum auf den Test für 2 Jahre gekommen mit Videoüberwachung.
4: Die Videokameras werden an 3 besonders stark betroffenen Entsorgungsstellen installiert. Wo genau, gibt Emmen nicht bekannt. Wer bei der illegalen Entsorgung von Abfall erwischt wird, muss mit einer Anzeige rechnen. Klassische Non-Food-Läden wie beispielsweise Kleiderläden verschwinden immer mehr aus den Schweizer Innenstädten. Zu diesem Schluss kommt eine Studie des Immobilienberaters Wüst und Partner. Dafür gewinnen Gastronomie, Food-Angebote und Gesundheits- und Beauty-Dienstleistungen in den Innenstädten an Bedeutung. US-Präsident Donald Trump sieht die USA kurz vor einer Einigung mit dem Iran. Dies sagte Trump dem US-Sender PBS. Eine Einigung zur Beendigung des Krieges könne schon in der kommenden Woche zustande kommen. Nach übereinstimmenden US-Medienberichten arbeiten Washington und Teheran an einer einseitigen Absichtserklärung.
3: Sport.
4: Der FC Bayern hat den Einzug ins Finale der Fußball-Champions League verpasst. Gegen Paris Saint-Germain schaffte er zu Hause nur ein 1:1. Im Hinspiel hatten die Bayern in Paris mit 4:5 verloren. Der Titelverteidiger PSG trifft im Final von Budapest Ende Mai auf Arsenal.
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0: Guten Morgen miteinander. 6:30 ist es. Noch keine grösseren Probleme gibt es auf der Strasse.
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0: Wir freuen uns, der Frühling ist zurück. Morgen und auch übermorgen mit ganz viel Sonne und Temperaturen bis 23 Grad. Jetzt heute ist noch mal so ein Übergangstag. Es hat Wolken, es gibt aber auch Sonne. Zwischendurch kann es ein paar Regentropfen geben. 17 Grad gibt es am Nachmittag.
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0: Ja, und das ist der Song zum ersten Schluck Kaffee heute Morgen. Das ist das Tress und der Zian. Ich, Selina Lin.

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Vielleicht noch ein bisschen verrückelt an dem Donnerstagmorgen früh, ist voll okay, geht uns doch allen so. Das ist Pilatus Morgenshow. Wir sind da für euch und schauen, dass das dann irgendwann besser kommt. Aber noch nicht jetzt, glaube ich. Jetzt chillen wir es noch ein bisschen mit Roxette. It must have been love. Morgen.

0: Mit der Radio Pilatus morgen schon sind wir ganz gemütlich unterwegs in diesem Donnerstag. Morgen 20 vor 7 ist es. Wenn ihr alleine geht, das haben wir jetzt auch schon ein paar Mal herausgefunden, dann ist es ja erstens sehr viel langweiliger und zweitens ist es eben auch teurer.
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Danke für die Power One Republic. Love runs out. Das ist Pilatus Morgenshow, 13 vor 7 Uhr. Und es gibt heute so ein Mix aus Wolken, aber auch Sonne. Dazwischen kann es mal ein paar Regentropfen geben. 17 Grad gibt es auf der

Das wäre auch ganz ein guter Kandidat für in die Hit 600. Also, der Radio Pilatus hat die Hände, oder? Ja, das ist klar, wahrscheinlich. Jetzt gehen wir schnell dort rein, klicken eben auf die Hit 600 und dann verratet ihr uns dort eure Lieblingssongs. Das ist Pilatus 7 vor 7. Geht es so ein bisschen darum, euch zu überlegen, oder? Was hört ihr zum Beispiel, wenn ihr extrem gut drauf seid, Alex? Vielleicht LCD, Carly Rae Jepsen, könnt mit reinwählen in die Liste. Was hört ihr, wenn ihr so locker, luftig, beschwingt durch den Tag geht? So wie jetzt vielleicht heute Morgen gerade. Ja, Bobby McFerrin, Don't Worry, Be Happy. Auch ein wunderbarer Song für die Hit 600. Oder was hört ihr, wenn ihr vielleicht, kann ja mal passieren, möglicherweise ein bisschen hässlich sein mal. Gehen Sie mal schnell in euch oder schaut euch in Playlists auf Spotify, schaut euch in CD-Sammlungen durch und gebt uns eure 10 Lieblingssongs an. Aus denen und denen von den anderen machen wir dann eben die Hitparade über Pfingsten, unsere Radio Pilatus Hit 600. Und das Coole daran, wenn ihr dort mitmacht, ihr habt gerade noch die Chance auf eine von 500 Franken Geschenkkarten zum Shoppen im Pilatus-Markt zu kriegen. Also, gerade jetzt am besten mitmachen und abstimmen.

0: Unterwegs auf Baustelle jetzt noch ihr Sandwich gehen zu holen. Vielleicht noch ein Red Bull dazu. Wir haben Musik. Könnt ihr auch mitnehmen, gerade zum Arbeiten. Coldplay, We Pray in der nächsten halben Stunde. So viele gute Songs. Hallo Rosalère und Jennifer Lopez machen gute Laune für den Donnerstagmorgen. El Mismo Sol oder auch der Miles Smith. Zusammen mit dem Niall Horan. Auch sie sind zuständig für Good Mood. Heute Drive Safe. Das ist Pilatus für euch mit der besten Musik.
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0: Guten Morgen, guten Start mit 9 Grad zu 10 in der Stadt. Es ist 7.
3: Ich bin der Dario Jäcker. Guten Morgen.
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3: Schweizer Technologie in Russland. Laut dem Bundesrat nutzt Moskau komplexe Methoden, um trotz Sanktionen an kritische Güter zu kommen. Technologie aus dem Westen, auch aus der Schweiz, unterstützt so die russische Kriegsmaschinerie, schreibt Blick und verweist auf den Nachrichtendienst des Bundes. Emmen hat genug. Ab Mitte Monat werden im Kampf gegen illegal entsorgten Abfall Überwachungskameras eingesetzt. Dies sei nötig, weil die bisherigen Massnahmen im Kampf gegen Littering zu wenig gebracht haben, erklärt der Emma-Baudirektor Andreas Roos.
5: Nur mit Sensibilisieren ist das nicht mehr tragbar. Wir müssen weitere Massnahmen nehmen und sind darum auf den Test für 2 Jahre gekommen mit Videoüberwachung.
3: Die Videokameras werden an 3 besonders stark betroffenen Entsorgungsstellen installiert. Wo genau, gibt Emmen nicht bekannt. Wer bei der illegalen Entsorgung von Abfall erwischt wird, muss mit einer Anzeige rechnen. Die EU will missbräuchliche Deepfakes verbieten. KI-Anwendungen zum Erstellen von sexualisierten Inhalten sollen damit verboten werden. Das teilt die EU mit. Wird das Gesetz von den Räten durchgewunken, soll es ab Dezember in Kraft treten.
4: Sport.
3: Der FC Bayern hat den Einzug ins Finale der Fußball Champions League verpasst. Gegen Paris Saint-Germain schaffte er zu Hause nur ein 1:1. Im Hinspiel hatten die Bayern in Paris mit 4:5 verloren. Der Titelverteidiger PSG trifft im Finale von Budapest Ende Mai auf Arsenal.
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6: Schönen guten Morgen zusammen am 2 ab 7. Aktuell stehen wir vor Binnentunneleingang vor dem Gotthardtunnel. Der ist nämlich gesperrt, weil ein Lastwagen drin in einer Panne hat. Dann sicher 10 Minuten im Plan auf der A2 Basel Richtung Luzern zwischen der Raststätte Neukirch und der Verzweigung Rotsee. Auf der A1 Zürich Richtung Bern auch 15 bis 20 Minuten mitnehmen. Dort zwischen der Raststätte Gunzgenort und Niederbipp. Und auch morgen Verkehr. Sicher Minimum eine Viertelstunde beim Zürcher Westring. Das Ganze am Burdorf Süd durch den Kubrist.
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0: Es gibt ein bisschen Mix heute. Es ist so ein bisschen ein Übergangstag. Wir warten Sonne, und aber auch ein paar Wolken. Und ein bisschen Regen zwischendurch ist nicht ganz ausgeschlossen. Also sind darauf gefasst, wenn es dann irgendwann doch ein paar Tropfen gibt. Ab morgen sieht das Ganze wieder völlig anders aus. Es ist wieder Frühling zurück im Pilatusland. Herrlich sonnig. Temperaturen heute bei 17 und die nächsten Tage dann bis zu 23 Grad.
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0: Man denkt, machen wir gerade einen Power-Song rein, oder? Jetzt es um die Zeit, wenn der Wecker gerade geschält hat, starten wir mit Coldplay und We Pray, den Donnerstag. Guten Morgen.
6: Hallo, hallo zusammen.

0: Wunderbaren guten Morgen miteinander. Einen Applaus
1: Hallo.
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0: Guten Morgen miteinander. 12 ab 7, das ist Radio Pilatus Morgenshow. Parkplatz hat es genug mit dem Bus oder mit dem Zug, kommt man auch wunderbar hin. Mhm. Jetzt fehlt eben nur noch der Gutschein mit dem Geld drauf.
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0: Mit 100 Franken ist der Gutschein für euch geladen. Und das Geld am liebsten gerade wieder ausgeben, würde die Frau mit dem wunderschönen Namen. Es ist Celine aus Dagmersellen. Guten Morgen, da bin ich und der Tibi.
2: Guten Morgen.
0: Hallo.
3: Hoi Selina.
0: Hoi Selina. Das ist doch so schön, wenn Selina mit der Selina reden kann.
3: Soll ich mich alleine gehen?
0: Nein, ist gut. Merci vielmals. Also, lass jetzt Selina. Wir haben den Zivi losgeschickt, um zu shoppen. Er hat 3 Sachen gekauft. Und von dir würden wir jetzt gerne wissen, was von diesen 3 Sachen hat am meisten und was am wenigsten kostet. Hä? Können wir ihn losschicken, den Zivi? Bist du bei uns?
2: Ja, das ist
0: also gut.
3: Also ich bin zuerst in Tom Taylor Store, habe dort ein neues Mannen-T-Shirt gekauft. Ich habe ein bisschen zugenommen, darum habe ich ein neues gebraucht.
0: Ach, okay.
3: Dann etwas zur Sicherheit auf der Straße, so ein Giro-Velohelm im Ochsner-Sport habe ich gekauft. Und am Schluss noch der Grund, wieso ich am Zunehmen bin, ein Erdbeer-Törtli im Golfisseur Bach habe ich noch geholt.
0: Okay. Das ist doch eine gute Ausbeute, würde ich sagen. Liebe Selina, hast du schon einen Plan? Was meinst du, was war das teuerste, was der Zibi gekauft hat, was das günstigste? Ein Herren-T-Shirt, ein Velohelm oder ein Erdbeer-Törtli haben wir zur Auswahl?
2: Ich würde sagen, der Velohelm ist das teuerste und der Erdbeer-Törtli ist das günstigste.
0: Und wir würden sagen...
3: Bravo!
0: Bravo! Es war nicht so schwierig, hä?
2: Ja.
0: Ja, ein bisschen vielleicht schon. Selina, alles richtig gemacht. Wunderbar, dann wünschen wir dir ganz viel Spass beim Shoppen. Ciao!
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0: Besser als drei Espressi zum Wachwerden. Danke für die Power. Mando Diao, Dance with Somebody, Pilatus da, 19 ab 7. Ist ein bisschen etwas los unterwegs auf der Straße?
1: Vor allem, wenn ihr durch den Gotthardtunnel durch müsst, weil ihr kommt in dem Moment nicht durch. Der ist gesperrt, weil ein Lastwagen Pannen hat und darum steht er recht vor den Tunneleingängen. Rund um Verzweigung groß ist, so ein bisschen der normale Morgenverkehr. Viertelstunde bis 20 Minuten sichere Plan auf der A1 Richtung Bern zwischen der Astegunz-Gnord und der Wangeraler Aare. Und eine Viertelstunde haben wir am Zürich-Westring ab Uhr auf Süd durch den Gubrist.
0: Regenschirm macht Sinn heute. Zwischendurch ist es noch nass. Sonnenbrille macht ebenfalls Sinn heute, weil die scheint, die Sonne. Hat dazu auch Wolken bei 17 Grad heute am

0: Olivia Tini in der Radio Pilatus Morgenshow ist gerade selber ein bisschen am Chillen. Im Moment noch, weil es geht dann gerade weiter. Morgen hat sie ein Konzert in Brüssel, Belgien. Mm. Dann geht es über Holland, Deutschland, Dänemark, Norwegen. Und nachher kommt sie hier zu uns in die Schweiz, ins Hallerstadion am 20. Mai.
1: Ja, wäre noch schön, so das Konzert zu schauen. Mm. Ist aber schon ausverkauft.
0: Also, bam oben drauf. Guten Morgen. Morgen.

0: weil das erste Kaffee noch nicht ganz gelangt hat und das zweite, das er gerade hinten nachgeschüttet hat, auch nicht, dann klappt es vielleicht mit ihm. Pilatus morgen schon die weckt heute, oder Donnerstagmorgen mit dem Bastian Baker, Time to Shine. Wir haben sie die ganz grossen Hits für euch parat. Es ist so blöd, gell? Dass, aber es kommt einem wirklich immer in Sinn, euch vielleicht auch bei diesem Song sehe ich euch Sport machen. Daheim neben dem Bett irgendwie ein paar Hampelmänner und Rumpfügen.
1: Der ja.
0: Final Countdown. Okay, und wenn es dann eben immer noch nicht ganz gelangt haben, auch nicht. Mit dem Bastian Baker und Europe, dann die Lady Gaga hinten nachher. Abracadabra, das ist der Killer. Guten Morgen, gute Start.
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0: Morgen miteinander. 9 Grad sind es in Luzern in der Stadt. Es ist bewölkt und es ist 7:30.
15: Ich bin Dario Jäcker. Guten Morgen.
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15: Bei den Unternehmenssteuern löst Luzern den Kanton Zug ab. Laut einer Analyse des Beratungsunternehmens PwC hat der Kanton Luzern nun die tiefsten Unternehmenssteuern der Schweiz. Sogar europaweit zahlen Unternehmen nur in Ungarn weniger Steuern als in Luzern. Schweizer Technologie in Russland. Laut dem Bundesrat nutzt Moskau komplexe Methoden, um trotz Sanktionen an kritische Güter zu kommen. Technologie aus dem Westen, auch aus der Schweiz, unterstützt so die russische Kriegsmaschinerie, schreibt Blick und verweist auf den Nachrichtendienst des Bundes. Selbst Komponenten mit Bezug zu Schweizer Firmen tauchten in russischen Drohnen auf. Die von der Ukraine geforderte Waffenruhe bleibt einseitig. Wie der ukrainische Präsident Volodymyr Zelensky sagt, antworte Russland auf den Vorschlag einer Waffenruhe nur mit neuen Attacken. Zugleich machte Zelensky deutlich, dass die Ukraine kein Interesse an der von Russland verkündeten Waffenruhe am Samstag habe. Russland feiert dann den Tag des Sieges über Nazi-Deutschland. Die EU will missbräuchliche Deepfakes verbieten. KI-Anwendungen zum Erstellen von sexualisierten Inhalten sollen damit verboten werden. Das teilt die EU mit. Wird das Gesetz von den Räten durchgewunken, soll es ab Dezember in Kraft treten.
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1: Am 3:30 braucht es recht Geduld, wenn er vor dem Gotthard steht, weil dort steht er eben nur, weil der gesperrt ist, der Tunnel, weil ein Lastwagen aktuell eine Panne drin hat. Rund um die Zwiege Grotzi, so ein der normale Morgenverkehr. Minimum 20 Minuten braucht es heute Morgen auf der A1 Zürich Richtung Bern, zwischen der Raststätte Gunzgenort und Wangen an der Aare. Und beim Zürcher Westring an Burdorf Südtour der Gubrist auch sicher noch mal eine Viertelstunde mehr einplanen.
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0: Ab morgen kommt es dann wieder so richtig gut. Mit ganz viel Sonne, mit bis zu 23 Grad. Freitag und dann auch Samstag. Heute haben wir noch mal so einen Übergangstag. Es kann dann so der letzte Blütenstaub, der schon wieder aufs Auto gelandet ist, wieder wegputzen noch einmal. Weil zwischendurch gibt es ein paar Regenspritzen. Gibt aber zu den Wolken auch Sonnenstrahlen. Heute 17 Grad gibt es am Nachmittag.
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0: Guten Morgen.
1: Hallo.

0: für einen wunderbaren Start in diesen Donnerstag. Der Radio Pilatus Morgenshow, 20 vor 8.
1: Morgen zusammen.
0: Der Schnee, der ist gleich mal weg. Die Wanderschuhe sind bereitgestellt. Dann können wir ja zusammen absehen.
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0: Ja, ihr habt ja auf enge Erfahrung damit, oder? Und wisst, zusammen wandern macht einfach ein bisschen mehr Spass.
1: Hey, und darum gehen wir doch miteinander auf Meiringen-Hasliberg. Simon Schmid, was erwartet uns denn bei euch?
3: Ja, in erster Linie hoffen wir natürlich ein wunderschönes Wetter. Das werden wir aber erst kurzfristig sehen. Aber es ist bei jedem Wetter ein Erlebnis, am Hasliberg zu sein. Man kann die Aussicht genießen, man kann wandern und ganz viel unternehmen. Von dem her lohnt sich sicher, da dabei zu sein und an Hasliberg zu kommen.
0: Ja, das klingt doch wunderbar. Machen wir für nur 39 Franken für Erwachsene. 15 Franken kostet das
1: und
0: für Kinder.
1: Und dabei ist die Garfahrt hier und der Retour das Bernli natürlich den ganzen Tag und zum Mittag.
3: Zum Mittag gibt es die allerseits belebte Alpenmakrone mit Röstzwiebeln und Äpfelmus.
1: Ich habe Hunger.
0: Wasser im Mund zusammen. 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

Auch wenn man vielleicht eigentlich noch gar nicht so hat, wollen nicht gern kommen, tut uns mega leid. Mit dem Song ist wahrscheinlich der hinterste und letzte jetzt verwacht. Lady Gaga in der Pilatus Morgenshow. Es ist 16 vor 8 und wir hätten 200 Franken gerade für euch. Das 5 gewinnt, da geht es um einen Buchstaben und 5 Begriffe mit dem Buchstaben. Könnt ihr daheim mitmachen, könnt ihr aber auch anrufen und hier bei uns im Studio eben gewinnen. 0848 20 10 20, die Nummer dazu 0848 20 10 20.

0: Gabi aus Unterentfeld, der spielt gerade mit uns 5 gewinnt. Zuerst kommt aber noch der Zibi dran, 13 vor 8 in den Blick auf die Strasse.
1: Da ist der Gotthardtunnel gesperrt, weil dort ein Lastwagen schon seit längerem eine Panne hat und darum stehen er recht vor beiden Tunneleingängen. Auch rund um die Zwicke Grotzee, dort sind er einfach den normalen Morgenverkehr von allen Seiten her Richtung Luzern rein. Dann 15 bis 20 Minuten sicher einplanen auf der A1 Zürich Richtung Bern zwischen der Aste Gunzgenord und Wangen an der Aare. Und zum Schluss auch noch stehen er beim Zürcher Westring, das sicher auch eine Viertelstunde an Burdorf Süd durch.
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0: So, und dann gehen wir in dem Fall zu der Gabi aus Unterentfelden. Guten Morgen, das sind Celina und der Zibi.
1: Morgen.
3: Guten Morgen, Mister.
0: Hoi, du bist auch nicht ganz allein, Gabi. Du hast Kinder hinten im Schulbus. Sind sie anständig?
3: Ja, jetzt gerade schon.
0: Gut, schauen wir, dass es so bleibt. Gabi, wir spielen mit dir um 200 Franken mit dem Buchstaben.
1: L wie Lara oder Laura oder Lisa.
0: Lisa, ja. Also ein L für dich, Gabi. Wir brauchen 5 Begriffe, die mit dem L anfangen. Wenn wir einen Mensch suchen, ist es zwingend der Nachname, der muss mit dem L anfangen. Vorname bitte auch dazu sagen. Du hast 20 Sekunden Zeit. Kannst weiter sagen, wenn du studieren musst und dir kein Kind helfen dabei. Wenn Zeit längert am Schluss, dann fragen wir das nochmal nachher, wo wir verpasst haben unterwegs. Gabi, ist gut?
3: Okay, ja.
0: Also, wir starten mit L wie Lara und suchen zuerst eine ehemalige Bundesrätin.
3: Leutenegger, das heisst ja.
0: Fast kommen wir mal weiter. Etwas am Auto.
3: Es liegt.
0: Ein Getränk.
3: Klappe. Limonade.
0: Eine Sportart.
3: Laufen.
0: Ort ja. Im Kanton Obwalden. Dann ist auch die Zeit jetzt durch. Jetzt haben wir hier zwei Sachen, die nicht ganz gelb. Leutenegger, ich weiss, wer du meinst.
1: Ja, wir wissen beide, wer du meinst. Es gibt nur eine, du meinst Doris Leuthard wahrscheinlich. Ist nicht ja, ganz genau. Leuenegger, aber.
0: Ja. Hinten raus hätten wir noch Lungern gehabt, zum Beispiel. Und dann sind wir doch aber eigentlich wunderbar unterwegs. Gabi, danke trotzdem fürs Mitspielen.
3: Wir probieren es nochmal.
0: Genau, so machen wir es. Okay, tschüss.
1: Gute tschüss.
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0: Musik für die ganze Familie gibt es hier bei uns in der Radio Pilatus Morgenshow. So generationenübergreifend.
1: Ah, du meinst, nach 80er kommt jetzt ein ganz aktueller?
0: Ja, genau. Einer, der wahrscheinlich vor allem Töchter wunderbar findet.
1: Glaube ich auch.
0: Taylor Swift, The Fate of Ophelia. Pilatus hier, 4 vor 8.
1: Morgen zusammen. Hallo.

0: In eurer Vorstellung könnt ihr jetzt die Cowboy-Stiefel anlegen, dann rufen wir alle miteinander laut sie. Und dann gehen wir in den nächsten Abstand mit der besten Musik von der Desha. Das ist Austin. Radio Pilatus spielt euch ganz viel grosse. Mit Marlon Rudette unterwegs in dem Donnerstag. Morgen kurz bevor der Computer rauffahrt. When the beat drops out. Und das ist so. Heiß auch nicht, oder? Genau, einfach so. Das ist einfach gut. Das ist alle Farben. Baby, goodbye, Pilatus. Die beste Musik.
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0: Hallo, guten Morgen miteinander. Pilatus hier am Donnerstag. Es ist 8 Uhr.
9: Ich bin Dario Jäcker. Guten Morgen.
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9: Bei den Unternehmenssteuern löst Luzern den Kanton Zug ab. Laut einer Analyse des Beratungsunternehmens PwC hat der Kanton Luzern nun die tiefsten Unternehmenssteuern der Schweiz. Sogar europaweit zahlen Unternehmen nur in Ungarn weniger Steuern als in Luzern. Emmen hat genug. Ab Mitte Monat werden im Kampf gegen illegal entsorgten Abfall Überwachungskameras eingesetzt. Dies sei nötig, weil die bisherigen Massnahmen im Kampf gegen Littering zu wenig gebracht haben, erklärt der Emma-Baudirektor Andreas Roos.
11: Nur mit Sensibilisieren ist das nicht mehr tragbar. Wir müssen weitere Massnahmen nehmen und sind darum auf den Test für 2 Jahre gekommen mit Videoüberwachung.
9: Die Videokameras werden an 3 besonders stark betroffenen Entsorgungsstellen installiert. Wo genau, gibt Emmen nicht bekannt. Wer bei der illegalen Entsorgung von Abfall erwischt wird, muss mit einer Anzeige rechnen. Schweizer Technologie in Russland. Laut dem Bundesrat nutzt Moskau komplexe Methoden, um trotz Sanktionen an kritische Güter zu kommen. Technologie aus dem Westen, auch aus der Schweiz, unterstützt so die russische Kriegsmaschinerie, schreibt Blick und verweist auf den Nachrichtendienst des Bundes. Selbst Komponenten mit Bezug zu Schweizer Firmen tauchten in russischen Drohnen auf. Die von der Ukraine geforderte Waffenruhe bleibt einseitig. Wie der ukrainische Präsident Volodymyr Zelensky sagt, antworte Russland auf den Vorschlag einer Waffenruhe nur mit neuen Attacken. Zugleich machte Zelensky deutlich, dass die Ukraine kein Interesse an der von Russland verkündeten Waffenruhe am Samstag habe. Russland feiert dann den Tag des Sieges über Nazi-Deutschland.
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12: Am 3 ab 8 immer noch viel Geduld vor dem Gotthardtunnel. IB eine Richtung, weil der gesperrt ist, weil dort der Lastwagen eine Panne drin hat. Rund um die Zwiegengrotze haben wir so den normalen Morgenverkehr. Weiter auf der A1 Zürich Richtung Bern. Dort zwischen der Raststätte Gunzgenort und Wagner der Aare etwa noch 1/4 Stunde Geduld. Und gleicher Zeitverlust auch noch beim Zürcher Westring. Das ganze Bauer auf Südseite durch den Gubristor.
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0: Man ist schon mal recht freundlich heute. Es hat Sonne, es gibt aber auch ein bisschen Wolken und zwischendurch kann es tatsächlich auch noch mal ein paar Regensprotz geben. Die Temperaturen heute bei um die 17 Grad und richtig gut wird es dann die nächsten Tage. Dann scheint die Sonne wieder und es gibt bis 23 Grad.
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0: Und dass ihr da seid, ist auch grossartig.
12: Super, hallo zusammen.

0: Sind ihr parat? Hier in der Radio Pilatus morgen schon um 9 am 8 Uhr, um schnell die gute Laune aus dem Hosensack zu nehmen, das Lachen aufs Gesicht zu packen und dann einfach Freude haben an der Musik, an der vom DJ Alle Farben. Das ist Baby Goodbye.
1: Nein, nein.

0: Guten Morgen miteinander, das ist Pilatus für euch hier an diesem Donnerstag. Und ab heute müssen ihr am Kiosk wieder hinter einer Schar Kinder anstehen, die ihr ganzes Sackgeld zusammengekratzt haben, um Panini-Bildchen zu posten. Ab heute kann wieder getäuschelt werden.
1: 248?
2: Nein.
1: 249?
0: Nein. Ab heute gibt es wieder die neuen Panini-Bildchen zu der WM im Sommer in Nordamerika. Mit mehr Bildchen als je, fast 1000 sind damals in diesem Büchlein
3: yes,
0: drin.
3: Es geht dann, das geht ja eine Ewigkeit, bis man das voll hat.
0: Ja, aber es hilft ein bisschen. Es sind jetzt neu eben 7 statt 5 Bildchen in einem so einem Päckchen,
3: oh,
0: wo
3: cool.
0: man kauft.
3: Super, ja.
0: Ja. Auf den ersten Blick ist das super. Es kostet jetzt eben dafür ein Päckchen auch 1,50.
3: Also das heisst, wenn man jetzt das so Handgelenk mal Pi rechnet, theoretisch so um die 140 Päckchen braucht es, bis man dann das ganze Panini-Album voll hat.
0: Ja, theoretisch schon, aber dann dürfte es einfach keine doppelte geben pro Päckchen.
3: Ja, komm, oder? Aber wegen dem Sammeln wir sie
0: ja,
3: damit wir nachher
0: ein bisschen
3: täuscheln
0: können. Das ist ja das, was Spass macht. Genau. Auf dem Pausenplatz so ein bisschen klöpfeln und vergleichen und täuscheln und handeln. Ab heute am Kiosk oder im Laden dort bei der Kasse, bevor man zahlt, die neuen Panini-Bildchen für die Fußball-WM diesen Sommer. Für wer bist du?
4: Meine Lieblingsmannschaft ist Madrid, aber die spielen nicht mit und darum bin ich für die Schweiz.
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0: kleines Puff rund um Gotthard. Guten Morgen hier in der Pilatus-Morgenshow.
1: 17:08
0: ist es.
1: Er ist eben gesperrt, der Gotthard, weil ein Lastwagen drinnen Panne hat und darum stehen er vor Binnen. Tunnel-Eingänge im Moment recht lang an. Viertelstunde sicher auf der A1 Zürich Richtung Bern zwischen der Astegunzgenorte und Wangerl der Aare. Und zum Schluss haben wir Minimum 20 Minuten länger beim Zürcher Westring das ganze Burdorf-Süd durch den Gubristurm.
0: Wird übrigens noch sonnig heute, zu den Wolken ein paar Sonnenstrahlen, aber ein bisschen Regen möglich heute bei 17 Grad.

0: zugelohnt unterwegs sind am Donnerstagmorgen. Das ist Pilatus um 20 ab 18. Wenn ihr alleine geht, dann ist es erstens viel langweiliger.
1: Und zweitens auch ein bisschen teurer.
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0: Yay, wir gehen wieder miteinander in die Berge. Gehen wandern auf Meiringen-Hasliberg für einen mega Hammerpreis.
1: Hey, der ganze Tag kostet euch nur 39 Franken für Erwachsene und nur 15 für Kinder. Und mit dabei in diesem Preis ist die Fahrt mit dem Car hin und retour, Tageskarte fürs Gebiet und obendrauf auch noch ein feines Mittag.
0: Simon Schmid von Meiringen-Hasliberg, was für eine Route könntest du uns empfehlen, wenn wir jetzt bei dir unterwegs sind?
3: Ja, da gibt es einige Tipps. Einerseits kann man vom Alpentauer via Alphäken auf Kaiserstadt wandern. Dann hat man permanent eine schöne Aussicht auf unsere Berner Alpen. Man kann, wenn man einen Gipfel besteigen will, von Kaiserstadt auf einen Giebel wandern und wieder zurück. Und für die Familie eignen sich natürlich besonders unsere Familienerlebniswanderwege vom Muggenstutz oder auch Kugeliweg.
1: Oh ja, das klingt gemütlich. Ich glaube, das mache ich auch, ja.
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0: Können ihr einen Gisela haben? Oder können ihr einen Boris?
1: Ja.
0: Also einen können ihr, oder? Unser Boris Matzek. Ja, den können ihr auch. Habt heute Namenstag. Also alles Liebe, Boris, Gisela. Wir schicken euch die beste Musik raus zum Namenstag. Und das Beste ist, sie ist eben so gut, wir alle anderen können sie auch gerade geniessen. Dre, Where is my husband? Pilatus Markenshow da. Mit Musik für alle. Toploader, Dancing in the Moonlight. So viele grosse Hits gibt es gerade bei uns. Für alle Borises, Giselas, Heinzes, Claudias und so weiter und so fort. Für euch ist das Pilatus, die beste Musik.
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0: Morgen miteinander. Es ist Donnerstag, 10 Grad zu Luzern in der Stadt und 8:30.
14: Ich bin Dario Jecker. Guten Morgen.
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14: Bei den Unternehmenssteuern löst Luzern den Kanton Zug ab. Laut einer Analyse des Beratungsunternehmens PwC hat der Kanton Luzern nun die tiefsten Unternehmenssteuern der Schweiz. Sogar europaweit zahlen Unternehmen nur in Ungarn weniger Steuern als in Luzern. Schweizer Technologie in Russland. Laut dem Bundesrat nutzt Moskau komplexe Methoden, um trotz Sanktionen an kritische Güter zu kommen. Technologie aus dem Westen, auch aus der Schweiz, unterstützt so die russische Kriegsmaschinerie, schreibt Blick und verweist auf den Nachrichtendienst des Bundes. Selbst Komponenten mit Bezug zu Schweizer Firmen tauchten in russischen Drohnen auf. Die von der Ukraine geforderte Waffenruhe bleibt einseitig. Wie der ukrainische Präsident Volodymyr Zelensky sagt, antwortet Russland auf den Vorschlag einer Waffenruhe nur mit neuen Attacken. Zugleich machte Zelensky deutlich, dass die Ukraine kein Interesse an der von Russland verkündeten Waffenruhe am Samstag habe. Russland feiert dann den Tag des Sieges über Nazi-Deutschland. Die EU will missbräuchliche Deepfakes verbieten. KI-Anwendungen zum Erstellen von sexualisierten Inhalten sollen damit verboten werden. Das teilt die EU mit. Wird das Gesetz von den Räten durchgewunken, soll es ab Dezember in Kraft treten.
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16: Am 8:30 ist der Gotthardtunnel wieder offen. Ihr steht aber vor beiden Tunneleingängen immer noch ein bisschen an und Minimum 20 Minuten einplanen wegen einem Unfall, der es geht. Beim Zürcher Westring das Ganze ab Birmensdorf bis durch den Gubristurren.
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19: Wir sind rüdig froh, jetzt zwischendurch mal um ein bisschen Regen, dass es den Blütenstaub hat, ein bisschen wegtun und eben alle, die mit dem Heupfrösel haben, mal durchgeschnuffert. Jetzt kommt es wieder mit dem guten Wetter hinten nachher und auf das freuen wir uns doch auch. Morgen und übermorgen richtig schön sonnig bei 23 Grad. Heute noch so ein bisschen von allem. Es hat Wolken, es hat aber auch Sonnenstrahlen und ein bisschen Regen. Bis 17 Grad.
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19: Einen super Donnerstag wünschen wir euch.
16: Schönen guten Morgen zusammen.
19: Hallo.

Schön, Sie mit Radio Pilatus morgen schon unterwegs in diesem Donnerstag. Es ist 18 vor 9. Guten Morgen zusammen. Die Radio Pilatus App, die Hände, oder? Die können Sie zumindest. Ja, das ist klar. Sorry für diese Frage. Also, jetzt gehen Sie mal schnell dort rein, dann klicken Sie bei der Hit 600 drauf und verraten uns dort eure Lieblingssongs. Was hört ihr so in eurem Leben? Zum Beispiel, wenn ihr richtig gut drauf seid, damit. Vielleicht auch City Call Ray Jepsen. Oder was hört ihr, wenn ihr so locker luftig beschwingt durch den Tag geht wie heute? Bobby McFerrin, Don't Worry, Be Happy. Wäre einer für Radio Pilatus Hit 600. Was hört ihr, wenn ihr vielleicht, kann ja mal vorkommen, richtig hässlich seid? Geht mal ein bisschen in euch oder eure Playlists auf Spotify, schaut eure CD-Sammlungen durch und gebt uns eure 10 Lieblingssongs an. Aus diesen 10, die ihr uns gebt und diesen 10 von allen anderen, machen wir dann eben die Hitparade, die Hit 600 über Pfingsten. 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

scheint die Sonne. Und vielleicht kommt es dann auch noch einmal zu regnen. Es ist heute möglich, es gibt ein bisschen Durcheinander. Es hat viele Wolken, aber eben, es wird einmal sonnig und es gibt dann zwischendurch einmal noch ein paar Regentropfen. 17 Grad erwarten wir. Gut wird es dann ab morgen wieder. Also so richtig sonnig und bis 23 Grad warm. Guten Morgen, da ist der Pilatus. Morgen ist auch 9 vor 9 ist es und ihr braucht rund 20 Minuten länger beim Gotthard in Richtung Süden. Und 20 Minuten Geduld ist auch gefragt beim Zürcher Westring ab Birmensdorf bis Dürten. Gobrist, eine gute Fahrt, euch unterwegs.

0: Mit der besten Musik, den Sonnen entgegen. Gleich ist sie wieder zurück im Pilatusland. Guten Morgen miteinander. Sonnige Stimme von der Noemi Bisa begleitet uns auch. Mit Daddy, Hear Me. Haben ihr gewusst, Bodies gehen zum Teil gleich wieder auf, zum Teil sind sie ja auch schon offen. Strandbadzug, ganz neu gemacht. Jetzt am Samstag geht es auf Tripschenbody Lido Luzern. Es hat aber auch Bodies, die schon offen ist. Ace of Base auf dem Weg in Body-Saison mit der Sein oder Lola Young mit Messi. Also zum Beispiel Standstaat, Sarne, Hergiswil. Vielleicht habt ihr da schon mal einen Fuß in See gehabt. Pilatus da für euch auf dem Weg Richtung Sommer. Das ist sie, die beste Musik.
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0: Guten Morgen zusammen. Wir haben 11 Grad unterdessen zu Luzern in der Stadt. Es ist 9 Uhr.
10: Ich bin Dario Jäcker. Guten Morgen.
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10: Bei den Unternehmenssteuern löst Luzern den Kanton Zug ab. Laut einer Analyse des Beratungsunternehmens PwC hat der Kanton Luzern nun die tiefsten Unternehmenssteuern der Schweiz. Sogar europaweit zahlen Unternehmen nur in Ungarn weniger Steuern als in Luzern. Die Schweizer Medienbranche will in Sachen künstlicher Intelligenz Verantwortung übernehmen. Am heutigen Swiss Media Forum wird ein KI-Kodex vorgestellt. Dieser schafft gemeinsame Grundsätze für den Umgang mit KI in der Schweizer Publizistik. Das soll laut Mitteilung das Vertrauen in Schweizer Medien stützen. Das eidgenössische Justiz- und Polizeidepartement hat einen neuen Entwurf zur Reform der Post- und Fernmeldeüberwachung ausgearbeitet. Laut dem Online-Magazin Republik sei der Entwurf für viele Unternehmen ein No-Go. Produkte wie Proton, die einen möglichst hohen Datenschutz bieten würden, wären mit dem Gesetz unbrauchbar. Das EJPD verwies darauf, dass noch kein finaler Entwurf vorliege. Pharmaunternehmen verdienen erstmals mehr an Übergewicht als an Krebs. Das zeigt eine weltweite Untersuchung des Beratungsunternehmens Deloitte. Gerade Abnehmspritzen hätten besonders hohe Renditen erzielt.
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0: 2:09 Uhr, Grüße auf die Strasse. Ihr habt rund 20 Minuten länger um Gotthard in Richtung Süd. Sonst alles mehr oder weniger ruhig unterwegs.
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0: Momo, ist gut. Es hat ein paar Wolken, es gibt dann aber auch noch Sonne. Zwischendurch ein paar Regentropfen, heute bei um die 17 Grad. Und dann ab morgen kommt die Sonne zurück ins Pilatusland. Sicher morgen, Freitag und auch Samstag wird es richtig schön. Temperaturen dann auf den Nachmittag um die 23 Grad.
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0: Für einen guten Donnerstag sind wir da für euch. Ich bin Selina Linder. Guten Morgen.

0: Gute 9 Pause wünscht Radio Pilatus morgen schon heute an dem Donnerstag. Ja, der Schnee, der ist weg. Die Wanderschuhe sind bereitgestellt. Dann können wir zusammen auf sein.
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0: Wir haben ja langsam Erfahrung mit dem, und wir wissen, zusammenwandern macht einfach ein bisschen mehr Spass. Auf Meiringen-Hasliberg gehen wir miteinander. Simon Schmid, was erwartet uns denn da bei euch?
2: In erster Linie hoffen wir natürlich ein wunderschönes Wetter. Das werden wir aber erst kurzfristig sehen. Aber es ist bei jedem Wetter ein Erlebnis, am Hasliberg zu sein. Man kann die Aussicht genießen, man kann wandern und ganz viel unternehmen. Von dem her lohnt es sich sicher, hier dabei zu sein und an Hasliberg zu kommen.
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0: Morgen zusammen, Donnerstag ist es, die Radio Pilatus Morgenshow haben wir eingestellt. Mit Musik jetzt gerade von einer Frau, die es gemacht hat, wie man es halt so macht. Sie hat selber einen Song aufgenommen, ist über eine Talentplattform entdeckt worden und dann ganz einfach mit dem Louis Capaldi unterwegs. Ja, so geht's auch noch, ganz ohne TikTok und Instagram. Holy Humberstone, to love somebody. Jetzt geht's da bei Pilatus mit ein paar Männern, die schon lange wissen, wie es läuft. Für alle, die noch nicht ganz in Gang gekommen sind. Bon Jovi, You Give Love a Bad Name. Das ist Radio Pilatus Sixpack. Sechs Songs am Stück haben mit dem Calvin Harris. Zusammen gehen mit dem Rag & Bone Man. Das ist Lovers in a Past Life. 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

Das Ziel ist es oder könnte es sein, dass er am Ende genauso lang, genauso bekannt und vor allem beliebt ist wie sein ganz grosser Mentor, der Bastian Baker. Hier bei Pilatus in der Morgenschau gibt es für euch jetzt frische Musik aus der Schweiz. Frische Musik vom Sala Roy. Hurricane, einen schönen Anstieg.

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3: Hallo Pilatesland, es ist 10.
4: Ich bin Dario Jecker.
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4: Die Schweizer Medienbranche will in Sachen künstlicher Intelligenz Verantwortung übernehmen. Am heutigen Swiss Media Forum wird ein KI-Kodex vorgestellt. Dieser schafft gemeinsame Grundsätze für den Umgang mit KI in der Schweizer Publizistik. Das soll laut Mitteilung das Vertrauen in Schweizer Medien stützen. Das eidgenössische Justiz- und Polizeidepartement hat einen neuen Entwurf zur Reform der Post- und Fernmeldeüberwachung ausgearbeitet. Laut dem Online-Magazin Republik sei der Entwurf für viele Unternehmen ein No-Go. Produkte wie Proton, die einen möglichst hohen Datenschutz bieten würden, wären mit dem Gesetz unbrauchbar. Das EJPD verwies darauf, dass noch kein finaler Entwurf vorliege. Pharmaunternehmen verdienen erstmals mehr an Übergewicht als an Krebs. Das zeigt eine weltweite Untersuchung des Beratungsunternehmens Deloitte. Gerade Abnehmspritzen hätten besonders hohe Renditen erzielt. Polen möchte mehr US-Truppen aufnehmen. Das hat Polens Präsident Karol Nawrocki gesagt. Er werde Trump dazu ermutigen, diese Soldaten in Europa zu behalten. Nach Spannungen zwischen US-Präsident Trump und dem deutschen Bundeskanzler Friedrich Merz hatte die US-Regierung einen Teilabzug von Soldaten aus Deutschland angeordnet.
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4: Auf dem Nordring Stau jetzt Richtung St. Gallen ab Dietike bis zum Gubrist. Und dann haben wir nochmal auf der gleichen Strecke Stau wegen einem Unfall, und zwar am Stelzentunnel bis zum Ostkreuz. Und vor dem Gotthardtunnel sind es Richtung Süden 3 km Stau zwischen Wasser und Göschenen, geht es eine halbe Stunde länger. Ich wünsche viel Geduld oder ganz eine gute Fahrt.
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5: Es ist so klassisch Mischmaschwetter. Heute mal kommt Sonne für einmal, regnet es aber auch wegen der Wolken, wo wir sind, bei um die 16 bis 17 Grad. Dann heute am Nachmittag, dafür morgen am Freitag und am Samstag gibt es viel Sonne im Pilatesland und Nachmittagstemperaturen von 20 bis 23 Grad.
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5: Durch den Donnerstagvormittag heute mit mir, Margot Zibizibung, da für euch. Hello.

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14: Ich bin Dario Jecker.
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14: Ein Moderator der deutschen Autosendung Grip ist viel zu schnell durch den Kanton Luzern gefahren. Insgesamt sei er 7-mal erwischt worden und teilweise mehr als doppelt so schnell gefahren, wie erlaubt gewesen wäre. Das schreibt die Luzerner Zeitung. Die Staatsanwaltschaft fordert eine Gefängnisstrafe für den Moderator von 4 Jahren. Zu der Veruntreuungsaffäre der Stadt Luzerner SVP findet heute ein weiterer Prozess statt. Gegen den Ex-Parteipräsidenten Dieter Haller und den Ex-Vizeparteipräsidenten Timo Lichtsteiner ist ein Strafbefehl wegen übler Nachrede erlassen worden. Die beiden erhoben Einsprache. Heute ist der Prozess. Das Urteil wird zu einem späteren Zeitpunkt erwartet. Bei einer Zollkontrolle im Raum Basel sind 14 Kilogramm Kokain sichergestellt worden. Wie das Bundesamt für Zoll- und Grenzsicherheit mitteilt, fanden die Mitarbeitenden die Drogen in einem eingebauten Versteck eines Autos. Der Fahrer des Autos mit deutschem Kennzeichen war ein 39-jähriger Kroate. Weniger Arbeitslose. Die Quote ging im April leicht zurück, teilt das Staatssekretariat für Wirtschaft SECO mit. Dies liegt jedoch daran, dass es im April wärmer ist. Somit gibt es deshalb zum Beispiel auf dem Bau mehr Jobs als im März. Rechnet man diese saisonale Schwankung weg, verharrte die Arbeitslosenquote bei 3%.
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14: Es stockt auf dem Autobahnring zu Zürich und zwar ab Urdorf Nord bis zum Gobrist und vor dem Gotthardtunnel haben wir zwischen Wasser und Göschenen 3 Kilometer Stau. Es geht eine halbe Stunde länger. Ich wünsche eine gute Fahrt.
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15: Jetzt haben wir so das Aprilwetter, das wir im April gar nicht hatten. Es ist so ein Mischmasch aus ab und zu Sonne, ab und zu regnet es immer wieder mal durch die Wolken, die es am Himmel hat. 16 bis 17 Grad gibt es heute an dem Donnerstag Nachmittag. Dafür morgen und am Samstag ganz viel Sonne zu sehen im Pilatesland. Die Temperaturen dann so zwischen 20 bis 23 Grad.
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15: Schön, seid ihr mit dabei heute an dem Donnerstag. Mein Name ist Marco Zibo.

Hallo zusammen, hier ist der Thomas Cäsiger und ich zähle auf euch. Eure Lieblingssongs für die Radio Pilatus Hit 600 ab Pfingsten wieder. Ganz einfach über unsere App oder auch online natürlich zum Zusammenstellen. Zu gewinnen gibt es ja auch noch etwas dabei und so ein bisschen als Inspiration vielleicht zum Mitmachen meine persönlichen Favoriten mit einem James Blunt zum Beispiel mit jensten schönen Tracks wie «All the love that I ever needed». Meine absolute Hühnerhaut-Lieblings-90er-Nummer, die kommt von der Amanda Marshall mit «Dark Horse». Dürfen aber natürlich auch nicht fehlen, mit «Mike and the Mechanics» zum Beispiel für die Hit 600 Favoritenliste. Dann musikalisch noch etwas, das richtig Gas gibt. Linkin Park, The Emptiness Machine. Und keinem gut gefällt mir eben auch noch die Musik von Michael Schulte, muss ich schon sagen. Stellvertretend dazu jetzt Broken Sunshine. Und ich bin gespannt auf eure Lieblingssongs für die Radio Pilatus Hit 600 am langen Pfingstwochenende.

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0: Hallo zusammen und einen ganz schönen Donnerstagmittag wünschen wir hier mit Radi Pilatus. Das Wetter die nächsten Tage, das ist eigentlich perfekt, damit ihr mal auf den See gehen könnt.
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0: Naja, auf den See. Von heute bis mit am Sonntag kann man beim Bootssteg hinter dem Nationalsozern nämlich die neuesten Sport- und Elektromotorboote testen und sogar selber ein bisschen mitfahren. Der Marc Arecker von der St. Niklaus, der Schiffgesellschaft SNG, erzählt dem Hans-Peter Glor, was man alles bei diesen Bootstesttagen erleben kann.
2: Ja, Hans-Peter, du siehst hier am Hafen die wunderbaren Schiffe. Und wir werden vom Donnerstag bis zum Sonntag 20 von diesen Schiffen bei uns am Steg haben. Wir zeigen euch Schiffe mit Sportboot, mit konventionellem Antrieb, aber eben auch unseren Fokus auf den Elektroantrieb.
3: Marc Arecker, wenn ich an die Teststege komme, die grandiosen Sportboote sehe, gelustet es einem vielleicht mitzufahren? Kann man denn das überhaupt?
2: Hoffentlich gelustet es dich, weil du kannst unbedingt mitfahren, mit oder ohne Führerschein. Unser Ziel ist, dass man die Boote kann geniessen, erleben und auch spüren.
3: Wie laufen die Bootstesttage ab, Marc Arecker?
2: Ich komme zu uns an Steg vom National, vor dem Hotel National. Dann laufen wir auf den Steg und dann sind dort wir auf dem Steg, Personal, das die Schiffe kennt. Und dann geht es uns darum, dass wir mit euch in einen Dialog eintreten und auch ein bisschen fachsimpeln können. Und selbstverständlich könnt ihr euch dann ein Boot aussuchen, wo ihr sagt, hey, dort will ich mitfahren, das will ich ein bisschen näher kennenlernen. Und dann geht es schon los auf die Testfahrt.
3: Vor allem auch die Elektroboote können lernen.
2: Genau, vor allem die Elektroboote. Weil ich glaube, die Elektroboote vermitteln ein ganz besonderes Fahrvergnügen. Es ist etwas Spezielles, wenn man ausser dem Wassergeräusch eigentlich keine Geräuschkulisse wahrnimmt.
0: Bis am Sonntag sind Boot-Testtage von der St. Niklaus, der Schiffsgesellschaft SNG, gerade beim Bootssteg hinter dem Hotel National zu Luzern. Details dazu seht ihr auf der Webseite von der SNG.
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6: Wir wünschen dir recht einen guten Mittagessen. Es ist 12 Uhr.
7: Guten Mittag, ich bin der Tim Jakob.
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7: Bei einer Zollkontrolle im Raum Basel sind 14 Kilogramm Kokain sichergestellt worden. Wie das Bundesamt für Zoll- und Grenzsicherheit mitteilt, fanden die Mitarbeitenden die Drogen in einem eingebauten Versteck eines Autos. Der Fahrer des Autos mit deutschem Kennzeichen war ein 39-jähriger Kroate. Das Kokain wurde sichergestellt, der Fahrer der Polizei übergeben und befindet sich in Untersuchungshaft. Gegen ihn wird nun ermittelt. Zu der Veruntreuungsaffäre der Stadt Luzerner SVP findet heute ein weiterer Prozess statt. Gegen den Ex-Parteipräsidenten Dieter Haller und den Ex-Vize-Parteipräsidenten Timo Lichtsteiner ist ein Strafbefehl wegen übler Nachrede erlassen worden. Die beiden erhoben Einsprache. Heute ist der Prozess. Das Urteil wird zu einem späteren Zeitpunkt erwartet. In der Schweiz werden weniger Organe gespendet, dafür mehr importiert. Gut 640 Menschen erhielten letztes Jahr ein oder mehrere Organe, wie der Jahresbericht von Swiss Transplant zeigt. Davon wurden 69 Organe importiert, so viele wie noch nie. Im Vergleich zum Vorjahr erhielten rund 1% mehr Menschen eine Organspende. Ein Moderator der deutschen Autosendung Grip ist viel zu schnell durch den Kanton Luzern gefahren. Insgesamt sei er 7-mal erwischt worden und teilweise mehr als doppelt so schnell gefahren, wie erlaubt gewesen wäre. Das schreibt die Luzerner Zeitung. Die Staatsanwaltschaft fordert eine Gefängnisstrafe von 4 Jahren.
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7: Forum Gotthard Richtung Süden verliert der aktuelle Halbstund zwischen Wasser und Göschene. Sonst kommen wir gut durchs Pilatusland. Rollt gute Donnerstag.
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6: Sonne, Wolken, Regen wechselt sich den ganzen Tag so ein bisschen ab bei um die 16 bis 17 Grad. Dann heute am Nachmittag, dafür morgen und am Samstag sehen wir ganz viel Sonne und Temperaturen. Die sind so zwischen 20 bis 23 Grad die nächsten 2 Tage. Einen recht guten Mittagessen. Mein Name ist Margot Sibon, begleite euch dabei. Hallo

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9: Ganz schönen Mittag wünschen wir hier mit Radio Pilatus. Es ist 12:30.
10: Guten Mittag, ich bin der Tim Jakob.
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10: Bei einer Zollkontrolle im Raum Basel sind 14 Kilogramm Kokain sichergestellt worden. Wie das Bundesamt für Zoll- und Grenzsicherheit mitteilt, fanden die Mitarbeitenden die Drogen in einem eingebauten Versteck eines Autos. Der Fahrer des Autos mit deutschem Kennzeichen war ein 39-jähriger Kroate. Das Kokain wurde sichergestellt, der Fahrer der Polizei übergeben und befindet sich in Untersuchungshaft. Gegen ihn wird nun ermittelt. In allen Zentralschweizer Kantonen ist die Arbeitslosenquote jüngst gesunken. Das teilt das Staatssekretariat für Wirtschaft mit. Von März auf April ging die Zahl in der Zentralschweiz um rund 280 Personen zurück. Die höchste Arbeitslosenquote der Region hat Zug, die tiefste hat Uri. Zu der Veruntreuungsaffäre der Stadt Luzerner SVP findet heute ein weiterer Prozess statt. Gegen den Ex-Parteipräsidenten Dieter Haller und den Ex-Vize-Parteipräsidenten Timo Lichtsteiner ist ein Strafbefehl wegen übler Nachrede erlassen worden. Die beiden erhoben Einsprache. Heute ist der Prozess. Das Urteil wird zu einem späteren Zeitpunkt erwartet. Franz Hohler und rund 40 weitere Schweizer Prominente fordern, dass keine neuen Atomkraftwerke gebaut werden sollen. In einem Appell an den Nationalrat fordern sie, dass dieser am AKW-Neubau-Verbot festhält. Neben Franz Hohler unterzeichneten etwa der Musiker Dodo, die OL-Weltmeisterin Simone Nickli-Luder oder der Schriftsteller Peter Stamm den Appell.
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10: Vor dem Gotthard Richtung Süden verliert ihr aktuell eine halbe Stunde zwischen Wassen und Göschene. Sonst kommt ihr sorglos durchs Pilatusland. Rollt gute Dienstag.
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12: Recht wechselhaft das Wetter. Heute Sonne, Wolken und Regen wechseln sich den ganzen Tag so ein bisschen ab. Wir haben am Nachmittag Temperaturen so zwischen 16 und 17 Grad. Dafür morgen am Freitag und am Samstag viel Sonne im Pilatusland. Temperaturen dann auch wieder ein bisschen milder bei um die 20 bis 23 Grad. Durch den Donnerstagmittag jetzt für euch mit 6 Songs am Stück. Mein Name ist Margot Zibung. Hello, hello.

0: ganz schönen Mittag wünschen wir hier wieder Adi Pilatus. Und morgen machen wir noch mal jemanden ganz fest glücklich.
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7: Schönen guten Nachmittag, miteinander hier bei Radio Pilatus. Jetzt ist es eins.
8: Guten Mittag, ich bin der Tim Jakob.
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8: In der Schweiz gibt es einen Hantavirus-Fall. Die Person werde am Zürcher Unispital behandelt, wie das Bundesamt für Gesundheit schreibt. Für die Schweizer Bevölkerung bestehe trotzdem keine Gefahr. Felix Haldimann.
10: Der Mann hat sich auf dem Kreuzfahrtschiff angesteckt, wo auch schon 3 Menschen am Hantavirus gestorben sind. Die Version vom Hantavirus ist auch von Mensch zu Mensch übertragbar, aber nur, wenn man längere Zeit nebeneinander sitzt, wie zum Beispiel im Flugzeug. Die kantonalen Behörden klären ab, ob der Mann eventuell weitere Menschen angesteckt haben könnte. Laut dem Bundesamt für Gesundheit ist die Chance aber eher klein. Auch die Weltgesundheitsorganisation probiert zu verhindern, dass sich der Virus ausbreitet. Darum sucht sie aktuell noch über 80 Flugzeugpassagiere. Die sind auf dem gleichen Flugzeug gewesen wie eine Frau, die am Hantavirus gestorben ist.
8: Eine Flugbegleiterin dieses Fluges liegt zurzeit mit Symptomen in einem niederländischen Spital. In der Schweiz werden weniger Organe gespendet, dafür mehr importiert. Gut 640 Menschen erhielten letztes Jahr ein oder mehrere Organe, wie der Jahresbericht von Swiss Transplant zeigt. Davon wurden 69 Organe importiert, so viele wie noch nie. Im Vergleich zum Vorjahr erhielten rund 1% mehr Menschen eine Organspende. Ein Moderator der deutschen Autosendung Grip ist viel zu schnell durch den Kanton Luzern gefahren. Insgesamt sei er 7-mal erwischt worden und teilweise mehr als doppelt so schnell gefahren, wie erlaubt gewesen wäre. Das schreibt die Luzerner Zeitung. Die Staatsanwaltschaft fordert eine Gefängnisstrafe von 4 Jahren.
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8: Vor dem Gotthard Richtung Süden verliert ihr aktuell eine halbe Stunde zwischen Wassen und Göschene. Sonst kommt ihr sorglos durchs Pilatusland. Rollt gute Dienstag.
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7: So klassisches Mischmaschwetter haben wir auch weiterhin jetzt an dem Donnerstagnachmittag. Die Sonne kommt ab und zu mal ein bisschen vorne. Es kann aber ab und zu mal regnen durch die Wolken, die wir am Himmel haben, bei um die 16 bis 17 Grad. Dafür morgen und am Samstag sehen wir dann ganz viel Sonne und Temperaturen auch wieder ein bisschen milder, bei um die 20 bis 23 Grad.
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7: Ein schöner Start in den Donnerstagnachmittag. Heute mit mir, Margot Sibunda, für euch. Hallo.

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0: oder anders gesagt, der Roger Federer von der Musikwochenende. 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
1: Ich habe ein Zündhölzli angezündet und das hat eine Flamme gegeben. 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
0: Und da haben wir jetzt einen von den ganz, ganz grossen Mundart-Hits. Einen, den wir alle zusammen wahrscheinlich schon früher in der Schule gesungen haben. Und auch heute noch laut dazu mitsingen. Das ist der Göllen Schwan bei Pilatus. Hallo zusammen.

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5: Einen schönen guten Abendtag, Pilatusland. Jetzt ist es 2. Im Studio der Tim Jakob. Guten Donnerstag.
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5: In der Schweiz gibt es einen Hantavirus-Fall. Die Person werde am Zürcher Unispital behandelt, wie das Bundesamt für Gesundheit schreibt. Für die Schweizer Bevölkerung bestehe trotzdem keine Gefahr. Felix Haldimann.
6: Der Mann hat sich auf dem Kreuzfahrtschiff angesteckt, wo auch schon 3 Menschen am Hantavirus gestorben sind. Die Version vom Hantavirus ist auch von Mensch zu Mensch übertragbar, aber nur, wenn man längere Zeit nebeneinander sitzt, wie zum Beispiel im Flugzeug. Die kantonalen Behörden klären ab, ob der Mann eventuell weitere Menschen angesteckt haben könnte. Laut dem Bundesamt für Gesundheit ist die Chance aber eher klein. Auch die Weltgesundheitsorganisation probiert zu verhindern, dass sich der Virus ausbreitet. Darum sucht sie aktuell nach über 80 Flugzeugpassagieren. Die sind auf dem gleichen Flugzeug gewesen wie eine Frau, die am Hantavirus gestorben ist.
5: Eine Flugbegleiterin dieses Fluges liegt zurzeit mit Symptomen in einem niederländischen Spital. Die Schweiz hat laut dem Europäischen Gerichtshof für Menschenrechte gegen die Versammlungsfreiheit einer Demonstrationsorganisatorin verstoßen. Hintergrund ist eine bewilligte Frauentagsdemo 2019 in Genf. Die Organisatorin war verurteilt worden, weil es zu Ausschreitungen gekommen ist. Laut dem Gericht wurde ihr damit aber ein zu großer Teil der Verantwortung übertragen. Für Handynutzerinnen und Nutzer in der Schweiz soll es Verbesserungen beim Mobilfunk geben. Nach Sunrise hat auch Swisscom ihr Netz auf sogenanntes 5G pur umgestellt. Das bedeutet, dass sich Handys direkt mit dem 5G-Netz verbinden, ohne Umweg über 4G. Dadurch wird der Empfang stabiler, besonders in Gebäuden. Und die Geräte brauchen weniger Akku.
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5: Vor dem Gotthard Richtung Süden verliert ihr aktuell eine halbe Stunde zwischen Wasse und Göschene. Sonst kommt ihr sorglos durchs Pilatusland. Rollt gute Dienstag.
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7: Um die 16 bis 17 Grad haben wir jetzt an diesem Donnerstag einen Nachmittag. Mal kommt die Sonne vorne schauen, mal kann es aber auch ein bisschen regnen durch die Wolken am Pilatushimmel. Dafür dann morgen am Freitag und auch am Samstag viel Sonne bei uns im Pilatusland an Temperaturen dann bei um die 20 bis 23 Grad.
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7: Einen schönen Donnerstagnachmittag jetzt mit der Olivia Dien für euch und mein Name ist Marco Zibung.

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0: Pilates da, so gehen wir weiter durch den Donnerstagnachmittag. California Queen, Miss Firework oder einfach Katy Perry. Band Aids, jetzt ein Grato für euch. Mache ich da noch einen Schwenker auf England zu der Ellie Goulding. Grato für euch mit Lights. Und das ist der Milo mit seiner ganz neuen Single My Lucky Day. Jetzt sind gerade die beste Musik.
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0: Der Donnerstag mit Pilatus, schön sind wir da. Es ist 3.
4: Im Studio der Tim Jakob. Guten Donnerstag.
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4: Die Schweiz hat laut dem Europäischen Gerichtshof für Menschenrechte gegen die Versammlungsfreiheit einer Demonstrationsorganisatorin verstoßen. Hintergrund ist eine bewilligte Frauentagsdemo 2019 in Genf. Die Organisatorin war verurteilt worden, weil es zu Ausschreitungen gekommen ist. Laut dem Gericht wurde ihr damit aber ein zu großer Teil der Verantwortung übertragen. Neue Technologien wie künstliche Intelligenz oder Quantencomputer würden Sicherheit, Wirtschaft und Grundrechte beeinflussen. Bundesrat Ignacio Cassis fordert deshalb mehr Zusammenarbeit in Europa. An einer Konferenz in Genf sagte er, die Politik dürfe bei der Regulierung nicht hinterherhinken. Technologien müssten erkannt werden, bevor sie gesellschaftliche Probleme verursachten. Für Handynutzerinnen und Nutzer in der Schweiz soll es Verbesserungen beim Mobilfunk geben. Nach Sunrise hat auch Swisscom ihr Netz auf sogenanntes 5G pur umgestellt. Das bedeutet, dass sich Handys direkt mit dem 5G-Netz verbinden, ohne Umweg über 4G. Dadurch wird der Empfang stabiler, besonders in Gebäuden. Und die Geräte brauchen weniger Akku. Ein Ehepaar hat in Süddeutschland jahrelang Parkmünzen im Wert von 1,7 Millionen Franken gestohlen. Jetzt wurden die beiden zu je 5,5 Jahren Gefängnis verurteilt. Laut dem Landgericht Kempten war der Mann bei der Stadt angestellt und für die Leerung der Automaten zuständig. Seine Frau half ihm, das Geld abzuholen und zu verwalten.
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0: 1:30, hier geht es länger vor dem Gotthardtunnel Richtung Süden. Aktuell 3 km Stau, das heisst eine halbe Stunde Wartezeit. Gute Fahrt, habt Geduld.
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0: Ja, und alle halbe Stunde ist heute das Wetter auch ein bisschen anders. Aktuell Sonnenschein in Luzern, aber die nächsten Wolken sind schon in den Startlöchern. Kann später auch noch ein paar Tropfen geben. Der Freitagmorgen zuerst mit ein Nebel. Dann aber schön mit Sonne und höheren Wolken und etwas höheren Temperaturen gibt bis 21 Grad am Nachmittag.
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0: Kommt gut durch den Donnerstag für euch hier, Michi Fankhauser. Hallo.

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0: Pilatus unterwegs mit euch durch den Donnerstag und der Ellie Goulding Lights. 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

0: Wie läuft es mit dem Ray Garvey? Halo. Unterwegs Richtung Süden geht es im Moment länger. Stau vor dem Gotthardtunnel Richtung Süden. 3 Kilometer. Darum müsst ihr dort eine halbe Stunde warten. Gute Fahrt. Eine alte Melodie mit frischem Sound. One Republic zusammen mit dem David Guetta. I don't wanna wait. Haben wir gerade früh. Oder der da wieder mal. Im Original Three Doors Down, Here Without You. Und Easy Peasy unterwegs mit der Leonie und dem Callum Scott. Die aktuelle Single Stay haben wir gerade für euch. Und mein Name ist Michi Fokus. Habt einen guten Nachmittag.
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0: Wie laut aus, wir machen den ersten Schritt Richtung Feierabend. Und zwar mit dem Singer-Songwriter Alex Warren. Jetzt gerade parat mit Fever Dream. Da gibt es auch noch Motivation von der Irene Cara. What a Feeling. Und Schweizer Musik darf natürlich auch nicht fehlen. Das sind Pegasus. Next Day. Jetzt sind hier gerade bei uns die beste Musik.
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0: 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Es ist 4 Uhr.
3: Im Studio der Tim Jakob. Guten Donnerstag.
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3: Viele Bankkundinnen und Kunden in der Schweiz sind grundsätzlich zufrieden. Aber nicht alle Banken schneiden gleich gut ab. Melissa Steury.
4: Laut einer Studie vom Vergleichsdienst Moneyland kritisieren Kundinnen und Kunden vor allem die hohen Gebühren. Besonders schlecht schneiden in diesem Bereich die Grossbank UBS oder auch die PostFinance ab. Dafür sind Kundinnen und Kunden bei allen Banken mit dem Online-Banking zufrieden und fühlen sich dabei sicher, obwohl es beim E-Banking Risiken gibt.
3: Am besten schnitt die Basel Landschaftliche Kantonalbank ab. Am anderen Ende der Tabelle sind die UBS und Swissquote zu finden. Der 1. Mai bleibt in Luzern ein normaler Arbeitstag. Die Stadtregierung lehnt einen linksgrünen Vorschlag ab, den Tag der Arbeit zum offiziellen Feiertag zu machen. Dafür hätte der bisherige Feiertag St. Leodegar vom 2. Oktober gestrichen werden sollen. Die Regierung möchte daran aber festhalten. Sie verweist auf die lange Tradition des Tages und sieht keinen Grund für eine Verschiebung. Neue Technologien wie künstliche Intelligenz oder Quantencomputer würden Sicherheit, Wirtschaft und Grundrechte beeinflussen. Bundesrat Ignacio Cassis fordert deshalb mehr Zusammenarbeit in Europa. An einer Konferenz in Genf sagte er, die Politik dürfe bei der Regulierung nicht hinterherhinken. Technologien müssten erkannt werden, bevor sie gesellschaftliche Probleme verursachten. Ein Ehepaar hat in Süddeutschland jahrelang Parkmünzen im Wert von 1,7 Millionen Franken gestohlen. Jetzt wurden die beiden zu je 5,5 Jahren Gefängnis verurteilt. Laut dem Landgericht Kempten war der Mann bei der Stadt angestellt und für die Leerung der Automaten zuständig. Seine Frau half ihm, das Geld abzuholen und zu verwalten.
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0: 2 ab 4, da kommen wir gut für Schienen zu melden. Haben Sorge.
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0: Aktuell gerade Sonne mit Wolken. Es kommt aber schon noch mal ein Sprutz Regen heute Abend. Dafür strahlt der Freitagmorgen. Ein bisschen Nebel am Morgen, sonst viel Sonne zum Geniessen und nur hohe Wolken. Das Ganze dann auch wärmer, um die 21 Grad.
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0: Für euch hier am Donnerstag, mein Name ist Michi von Kuser. Hallo!

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3: Der Janis Bernet ist 18, er ringt im Kader von der Ringerriege Hergiswil und macht neben Profisport noch eine vierjährige Lehre zum Polymechaniker EFZ. Mit dem Sport und der Lehre ist sein Terminkalender schon ziemlich voll.
4: An einem normalen Tag gehe ich eigentlich arbeiten, vom 7. bis am 5. und nachher am Abend ins Training. Und ja, zwei Tage habe ich am Morgen frei, die ich für ein Krafttraining eigentlich brauche. Und dann gehe ich eigentlich arbeiten am Mittag bis am Abend wieder. Und dann lehre, das Training. Und ja, das zieht sich eigentlich so durch, ja.
3: Der Janis hat sich für eine Sportlehre entschieden. So kann er nebst der Ausbildung bis zu 7 Mal in der Woche trainieren. Damit das aufgeht, schafft er 80% im Lehrbetrieb. Seine Ferien braucht er für das Trainingslager und wenn es nötig ist, nimmt er noch unbezahlt frei. Mittlerweile ist er im 3. Lehrjahr und nach wie vor ist es nicht so einfach, Leistungssport und die Lehre unter einen Hut zu bringen.
4: Es gibt ziemlich viele Tage, wo ich relativ müde bin. Also ich merke es vor allem auch am Abend nach dem Training, als ich eigentlich heim und ins Bett will.
3: Die Voraussetzung für einen Sportlehrer ist die Swiss Olympic Talent Card. Darum konnte Janis Bernet überhaupt Sport und Lehre verbinden. Seine sportlichen Leistungen werden jedes Jahr geprüft, genauso wie seine Leistungen in der Schule. Darum unterstützt ihn seinen Lehrbetrieb mit extra Lernstunden am Abend. Für einen Lehrbetrieb ist klar, solange seine Leistungen gut sind, ist der Sport nebenzu möglich. Auch für den Berufsbildner Andreas Stöckli ist das erste Mal, dass er eine Sportlehre begleitet.
5: Die Sportlehre in dem Sinn haben wir eigentlich angeboten, weil er Interesse hatte und er ein Kandidat war, den wir anstellen wollten. Er hat sich mega gut angestellt in der Schnupperlehre. Genau, und darum haben wir ihm das eigentlich bieten.
3: Der Janis Bernet ist in einem Jahr mit der Lehre zum Polymechaniker EFZ fertig und wird dann auf dem Beruf bleiben. Heute Abend sehen wir bei Tele 1 um 17:45 dass er sportlich auch noch grosse Ziele hat. Er wird an die Europameisterschaften und an die Olympischen Spiele.
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0: 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So easy to fall in love.

0: Da haben die Boxen wieder arbeiten. Green Day, Wake Me Up When September Ends. Pilatus, mache ich gerade weiter mit Coldplay. Seit 30 Jahren zusammen auf der Bühne und gerade parat mit We Pray. Dann geht es auch noch in Leute. Linkin Park, What I've Done, auch noch gerade am Start. Und das ist die aktuelle Single von Miles Smith. Zusammen mit dem Niall Horan, Drive Safe. Jetzt gerade die beste Musik.
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0: Pilatus am Donnerstag, Zeit für die Nachrichten. 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
10: Im Studio der Tim Jakob. Guten Donnerstag.
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10: Handy- und Internetabos könnten in der Schweiz noch teurer werden. Der grösste Netzanbieter Swisscom schließt gegenüber der Nachrichtenagentur AWP weitere Preiserhöhungen nicht aus, auch bei der günstigeren Marke Wingo. Grund sind laut eigenen Angaben hohe Investitionen in den Netzausbau und die steigende Nutzung. In der oberösterreichischen Stadt Linz sind drei Menschen nach Schüssen auf offener Straße ums Leben gekommen. Laut der Kronenzeitung soll ein älterer Mann zunächst zwei Frauen erschossen und danach sich selbst getötet haben. Die Tat ereignete sich demnach vor einem Gasthaus in der Innenstadt. Die Polizei bestätigt, die drei Todesopfer hält sich zu Details aber noch bedeckt. Die ehemalige Swissair-Tochter Swissport ist weiter auf Wachstumskurs. Der Luftfahrtdienstleister hat letztes Jahr laut eigenen Angaben einen Rekordumsatz von knapp 4 Milliarden Euro erzielt. Vor allem das Frachtgeschäft und der Lounge-Bereich haben stark zugelegt.
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10: Kurz vor der Heim-Eishockey-Weltmeisterschaft und der Fußball-WM in Amerika lanciert Sucht Schweiz eine Kampagne gegen Spielsucht. Die beiden Grossanlässe würden umso mehr zu Sportwetten anregen, sagt Markus Meuri von Sucht Schweiz.
11: Die Events werden euch wieder eine Welle von Sportwetten bringen und damit auch entsprechende Probleme.
10: Immer noch würden sich zu wenig Betroffene Hilfe holen, so Meuri. In der Schweiz spielen schätzungsweise 40'000 junge Männer problematisch um Geld. Betroffene, die sich an Beratungsstellen wenden, haben im Schnitt Schulden in der Höhe von 93'000 Franken.
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0: 16:30. Hier stocken und stellen auf der A14 Zug Richtung Luzern zwischen Gysikoroth und der Verzweigung Grotze. Gute Fahrt, haben Sie Sorge.
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0: Ja, man darf ein bisschen misstrauisch sein bei dem Wetter heute. Vorher in Luzern noch Sonnenschein mit blauem Himmel. Langsam tut es wieder ein bisschen zu. Vielleicht kommt noch mal ein bisschen Regen. Aber morgen sieht es den ganzen Tag besser aus. Zuerst kurz ein bisschen Nebel, dann aber Sonne und höhere Wolken bei 21 Grad.
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0: Das tönt doch schon mal gut. Mein Name ist Michi Fankhauser. Schön, sind ihr da.

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schön. Loi, Am I Enough? Pilatus, gerade weiter mit Musik aus der Schweiz. Sie schreibt Songs wie Tagebücher. Das ist Noemi Besa mit Hear Me.

0: und Vierabendgefühl gibt's vom Robin Schulz zusammen mit Fastboy. Million Good Reasons, die beste Musik.
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7: Im Studio der Tim Jakob. Guten Abend.
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7: Viele Bankkundinnen und Kunden in der Schweiz sind grundsätzlich zufrieden. Aber nicht alle Banken schneiden gleich gut ab. Melissa Steury.
8: Laut einer Studie vom Vergleichsdienst Moneyland kritisieren die Kundinnen und Kunden vor allem die hohen Gebühren. Besonders schlecht schneiden in diesem Bereich die Grossbank UBS oder auch die PostFinance ab. Dafür sind die Kundinnen und Kunden bei allen Banken mit dem Online-Banking zufrieden und fühlen sich dabei sicher, obwohl es beim E-Banking Risiken gibt.
7: Am besten schnitt die Basel Landschaftliche Kantonalbank ab. Am anderen Ende der Tabelle sind die UBS und Swissquote zu finden. Der Einsatz von künstlicher Intelligenz in den Medien soll transparent sein. Dies forderte Bundespräsident Guy Parmelin heute am Rande des Swiss Media Forums. Ein transparenter und sorgfältiger Einsatz schaffe Vertrauen und Akzeptanz, erklärt Parmelin. Schließlich brauche eine Demokratie verlässliche Informationen. Die Medienbranche selbst will zum Thema KI einen Verhaltenskodex einführen. Der 1. Mai bleibt in Luzern ein normaler Arbeitstag. Die Stadtregierung lehnt einen linksgrünen Vorschlag ab, den Tag der Arbeit zum offiziellen Feiertag zu machen. Dafür hätte der bisherige Feiertag St. Leodegar vom 2. Oktober gestrichen werden sollen. Die Regierung möchte daran aber festhalten. Sie verweist auf die lange Tradition des Tages und sieht keinen Grund für eine Verschiebung. Die Waffenruhe im Libanon ist brüchig. Trotz Vereinbarung hat Israels Armee laut eigenen Angaben seit 3 Wochen mehr als 200 Kämpfer der Terrororganisation Hezbollah getötet. Die Angriffe würden laut Israel der Abwehr von Bedrohungen dienen. Unabhängig überprüfen lassen sich diese Angaben nicht und die Hezbollah äußert sich bislang nicht zu eigenen Verlusten.
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0: Am 1 ab 5 hier stocken und staut auf der A14-Zug Richtung Luzern zwischen der Verzweigung Rütihof und der Verzweigung Rotsee. Weiter geht es auch noch länger zur Westumfahrung ab Urdorf Süd bis zum Limmataler Kreuz. Gute Fahrt, viel Geduld.
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0: Dann haben sie Abstände, dann kuscheln sich die Wolken wieder ein bisschen zusammen. Es gibt hier und dort noch ein paar Tropfen heute Abend, aber nicht viel. Der Freitag, morgen dann zuerst mit ein bisschen Nebel, aber dann schön Sonne und hohe Wolken bei rund 21 Grad am Nachmittag.
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0: Kommen, gute Feierabend. Wir kommen mit Michi Fankhauser hier. Hallo.
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Pilatus, der Donnerstag ist langsam am Ausplempeln. Ich hoffe, ihr kommt gleich vier Abend, steckt nicht fest, müsst nicht noch etwas fertig machen, wenn es noch ein bisschen warten kann. Am besten gerade zusammenpacken, ab in vier Abend und den Gespändchen rundherum laut rufen.

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0: Und wir spielen für euch auch Klack Klack, Out of the Dark.

0: Das ist der Donnerstagabend mit Pilatus, gerade mit einer Wahnsinnsstimme aus London. Und erst 26. Hey, Ray heisst die junge Frau. Where is my husband? Jetzt in Graz. Dann gehen wir auch noch zurück in der Zeit. Genesis wieder mal. Jesus, he knows me. Und das ist Ariana Grande. We can't be friends. Und natürlich noch ganz viel mehr. 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
12: Im Studio der Tim Jakob. Guten Abend.
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12: Handy- und Internetabos könnten in der Schweiz noch teurer werden. Der grösste Netzanbieter Swisscom schließt gegenüber der Nachrichtenagentur AWP weitere Preiserhöhungen nicht aus, auch bei der günstigeren Marke Wingo. Grund sind laut eigenen Angaben hohe Investitionen in den Netzausbau und die steigende Nutzung. In der oberösterreichischen Stadt Linz sind drei Menschen nach Schüssen auf offener Straße ums Leben gekommen. Laut der Kronenzeitung soll ein älterer Mann zunächst zwei Frauen erschossen und danach sich selbst getötet haben. Die Tat ereignete sich demnach vor einem Gasthaus in der Innenstadt. Die Polizei bestätigt, die drei Todesopfer hält sich zu Details aber noch bedeckt.
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12: Kurz vor der Heim-Eishockey-Weltmeisterschaft und der Fußball-WM in Amerika lanciert Sucht Schweiz eine Kampagne gegen Spielsucht. Die beiden Grossanlässe würden umso mehr zu Sportwetten anregen, sagt Markus Meuri von Sucht Schweiz. Vor allem, weil ständig Spiele zum Wetten verfügbar seien.
13: Heute mit dem zunehmenden Online-Angebot kann man eben immer und jederzeit weiter wetten. Bei Eishockey und Fußball-WM hat es auch ständig Spiel.
12: Immer noch würden sich zu wenig Betroffene Hilfe holen, so Meuri. In der Schweiz spielen schätzungsweise 40'000 junge Männer problematisch um Geld. Betroffene, die sich an Beratungsstellen wenden, haben im Schnitt Schulden in der Höhe von 93'000 Franken.
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0: Also, halb sechs in der Stockerts und Stauz auf der A14 Zug Richtung Luzern zwischen der Verzweigung Grütihof und der Verzweigung Grotze. Weiter auch noch Zürich-Westumfahrung geht es länger zwischen Urdorf Süd und dem Limmataler Kreuz.
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0: Es hat dort und da noch Wolken, darum kann es auch noch ein paar Tropfen geben. Heute Abend, morgen kann man dem Ganzen wieder Frühling sagen oder sogar Sommer. Zuerst ein bisschen Hochnebel, aber später viel Sonne und nur hohe Wolken bei 21 Grad. Einen guten Donnerstagabend für euch hier, Michi Fankhauser.

Don't you go big bei Pilatus, Viertel vor sechs. Jetzt mit etwas vom Schönsten, was es im Indie-Pop im Moment gibt. Ganz persönlich, ganz neu. Holly Humberstone aus England. To Love Somebody kann man auch gut auf die Hit 600-Liste tun. Jetzt ausfüllen in der Pilatus-App.

0: Pilates hier ab in Feierabend mit dem Nico Santos. Er wartet auf euch all-time high. Haben wir gerade oder die Sonnenbrille schon mal parat machen für morgen? Dann gibt es die Sonne und den Sound dazu, den gibt es jetzt schon. Dante Thomas, Miss California, wieder mal für euch. Und das ist der Kaiko zusammen mit dem Khalid und dem Griffin. Save my love. 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
0: Pilates am Donnerstag, jetzt mit den Nachrichten. Es ist 6 Uhr.
6: Im Studio der Tim Jakob. Guten Abend.
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6: Der Krieg im Iran könnte Folgen für die Schweizer Stromversorgung haben. Wegen des Kriegs steht weniger Gas zur Verfügung. Gas wird für die Erzeugung von Strom benötigt. Das sorge für Unsicherheit, sagt Urs Meister von der Eidgenössischen Elektrizitätskommission.
8: Aufgrund des Iran-Krieges und der Schließung der Straße von Hormuz bleiben die Preise bis zum Ende des nächsten Winters auf einem erhöhten Niveau. Vor allem aber sind die Preise sehr volatil.
6: Wenn die Straße von Hormuz länger geschlossen bleibe, könnten die europäischen Gaslager bis zum Beginn des Winters nicht ausreichend gefüllt werden. Bis jetzt sehe man aber keine akuten Anzeichen für eine Knappheit. Der Einsatz von künstlicher Intelligenz in den Medien soll transparent sein. Dies forderte Bundespräsident Guy Parmelin heute am Rande des Swiss Media Forums. Ein transparenter und sorgfältiger Einsatz schaffe Vertrauen und Akzeptanz, erklärt Parmelin. Schließlich brauche eine Demokratie verlässliche Informationen. Die Medienbranche selbst will zum Thema KI einen Verhaltenskodex einführen. In Steinhausen hat die Zugerpolizei bei einer Kontrolle von Reisebussen einen Chauffeur gestoppt, wie sie in einer Mitteilung schreibt. Er hatte seine Ruhezeit deutlich unterschritten und musste die Pause in einem Hotel nachholen. Die Reisegruppe wurde mit einem Ersatzbus weitertransportiert. Nach dem Hantavirus-Ausbruch auf einem Kreuzfahrtschiff hat die Weltgesundheitsorganisation WHO 5 von 8 Verdachtsfällen als offizielle Hantavirus-Fälle bestätigt. 3 Menschen seien bislang daran gestorben. Weil es bis zu 6 Wochen dauere, bis nach einer Infektion Symptome auftreten, könnten noch weitere Fälle auftauchen, so die WHO. In der Schweiz wird zurzeit 1 Fall am Unispital Zürich betreut.
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0: Am 2:06 Uhr stocken und stauzen auf der A14 Zug Richtung Luzern zwischen der Verzweigung Rütihof und der Verzweigung Rotsee.
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0: Ja, sie sind nicht gross, aber ein paar kleine Regenwolken schleichen noch durchs Pilatusland. Getan und dort noch ein paar letzte Tropfen heute Abend. Morgen dann aber besser. Zuerst ein bisschen Hochnebel, aber dann Sonne. Mit hohen Wolken und Temperaturen bis 21 Grad.
9: 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Ab in Feierabend.
0: Grüßt für euch hier, Michi Fankhauser. Schönen Abend zusammen.

Wir hören es am Donnerstagabend jetzt mit neuer Musik. Es ist ein bisschen düster im Klang. Es geht um die Flucht vor dem Sonnenlicht und auf der Suche nach der Liebe ist man auch noch. Aber es klingt einfach nach einem neuen grossen Hit. Dracula. Das Musikprojekt Tame Impala aus Australien im Remix von der Jennie Kim. Sängerin und Rapperin aus Südkorea. Auf TikTok hat der Song schon die grosse Runde gemacht, läuft auf und ab. Und mir läuft er auch schon die ganze Zeit nach. Darum jetzt in voller Länge für euch Dracula, Tame Impala und Jennie Kim, jetzt bei Pilatus. Schönen Feierabend.

0: jetzt Snap.
1: Pilatus erholen, ein bisschen geniessen. Für das gibt es eine Feierabend. Und für das gibt es also Künstler wie der Ed Sheeran. Camera. Jetzt sind gerade für euch. Da haben wir auch Tia zusammen mit dem Sean Paul. Cheap Thrills. Und das ist Leonie. Don't worry. Gerade hier bei uns. Und noch viel mehr. 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
1: 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Es ist 6:30.
9: Im Studio der Tim Jakob. Guten Abend.
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9: Der Krieg im Iran könnte im Extremfall Folgen für die Schweizer Stromversorgung haben. Das sagt die Eidgenössische Elektrizitätskommission ElCom. Wegen des Kriegs sei der europäische Gasmarkt angespannt. Die Füllstände bei europäischen Gaslagern seien im Moment tief und die Straße von Hormuz ist weiterhin blockiert. Künstliche Intelligenz ist in der Schweiz besonders verbreitet. Laut einem Bericht von Microsoft nutzt rund jede dritte Person im erwerbsfähigen Alter KI-Tools. Damit liegt die Schweiz im globalen Ranking auf Platz 14 und so deutlich über dem weltweiten Durchschnitt. Deutschland darf seine Industrie mit 5 Milliarden Euro beim Klimaschutz unterstützen. Die EU-Kommission hat die Pläne genehmigt. Laut der Bundesregierung übernimmt der Staat dabei einen Teil der Mehrkosten, die Firmen beim Umstieg auf klimafreundliche Produktion haben. So sollen Firmen Planungssicherheit erhalten und ihre Emissionen deutlich senken.
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9: Die Schweizer Eishockey-Nationalmannschaft startet mit einem Sieg in die letzte Vorbereitungswoche auf die Heim-WM. Das Team von Trainer Jan Gadieu gewinnt im schwedischen Ängelholm im Rahmen der Euro-Hockey-Tour gegen Finnland 5:4 nach Penaltyschießen.
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1: Eins ab 6:30, da kommen wir gut für Sie. Keine Meldungen, fahren gut.
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1: Ja, was will man da sagen? Unglaublich. Die Sonne hat sich wieder durchgesetzt in der Stadt Luzern. Trotzdem, es kann hier und dort heute Abend noch ein paar Tropfen geben. Morgen ist dann aber trocken. Nach dem Hochnebel kommt die Sonne wieder. Das mit nur hohen Wolken und angenehmen 21 Grad am Nachmittag.
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Pilatus hier am Donnerstagabend. Was gibt es Schöneres als Lieblingsmusik hören und Geld gewinnen? Ja, das ist im Moment der Fall. Wenn ihr eure Liste möchtet für die Hit 600, dann verschenkt ihr ja Gutscheine für einen Pilatus Macriens im Wert von 500 Franken. 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Und ich hoffe schon auf ganz viele Beiträge aus den 2000er. Crazy in Love. B.O.C. irgendwie schon lange her, aber irgendwie doch noch nicht so. Oder eben aus dem 2003. Britney Spears, auch schon deutlich über 20 Jahre her. Suchen Sie zusammen eure Lieblingssongs, Kopfzerbrechen oder das Freundschaftsbüchli vornehmen und durchwühlen und zusammenstellen in der Radio Pilatus App. Dato ist aus dem 2000 und jedes Jahr dabei bei der Hit 600 Linkin Park In The End. Schönen Feierabend mit Pilatus.

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2: Das ist der Abend mit Radio Pilatus. Schön sind ihr da. Es ist 7 Uhr.
3: Im Studio der Tim Jakob. Guten Donnerstag.
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3: Der Krieg im Iran könnte Folgen für die Schweizer Stromversorgung haben. Wegen des Kriegs steht weniger Gas zur Verfügung. Gas wird für die Erzeugung von Strom benötigt. Das sorge für Unsicherheit, sagt Urs Meister von der Eidgenössischen Elektrizitätskommission.
4: Aufgrund des Iran-Krieges und der Schließung der Straße von Hormuz bleiben die Preise bis zum Ende des nächsten Winters auf einem erhöhten Niveau. Vor allem aber sind die Preise sehr volatil.
3: Wenn die Straße von Hormuz länger geschlossen bleibe, könnten die europäischen Gaslager bis zum Beginn des Winters nicht ausreichend gefüllt werden. Bis jetzt sehe man aber keine akuten Anzeichen für eine Knappheit. Künstliche Intelligenz ist in der Schweiz besonders verbreitet. Laut einem Bericht von Microsoft nutzt rund jede dritte Person im erwerbsfähigen Alter KI-Tools. Damit liegt die Schweiz im globalen Ranking auf Platz 14 und so deutlich über dem weltweiten Durchschnitt. In Steinhausen hat die Zugerpolizei bei einer Kontrolle von Reisebussen einen Chauffeur gestoppt, wie sie in einer Mitteilung schreibt. Er hatte seine Ruhezeit deutlich unterschritten und musste die Pause in einem Hotel nachholen. Die Reisegruppe wurde mit einem Ersatzbus weitertransportiert. Nach dem Hantavirus-Ausbruch auf einem Kreuzfahrtschiff hat die Weltgesundheitsorganisation WHO 5 von 8 Verdachtsfällen als offizielle Hantavirus-Fälle bestätigt. 3 Menschen seien bislang daran gestorben. Weil es bis zu 6 Wochen dauere, bis nach einer Infektion Symptome auftreten, könnten noch weitere Fälle auftauchen, so die WHO. In der Schweiz wird zurzeit ein Fall am Unispital Zürich betreut.
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3: Die Schweizer Eishockey-Nationalmannschaft startet mit einem Sieg in die letzte Vorbereitungswoche auf die Heim-WM. Das Team von Trainer Jan Gadieu gewinnt im schwedischen Ängelholm im Rahmen der Euro-Hockey-Tour gegen Finnland 5:4 nach Penaltyschießen.
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3: Der Grossteil vom Feierabendverkehr hat sich aufgelöst in der Zentralschweiz kurz nach der 7. Rollt gut in Donnerstagabend und habt Sorge.
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5: Die letzten Wolken gehen langsam auf die Seite. Es sollte an den meisten Orten trocken bleiben. Der Freitag dann zuerst mit etwas Hochnebel, später aber viel Sonne zum Geniessen, auch wenn es ein paar hohe Wolken hat. Nur mit den Bergen, dann kann es später etwas Regen oder Gewitter. Am Morgen um die 7 Grad, am Nachmittag bis 21 Grad. Der Samstag dann mit Sonne und ein paar Wolken bei 23 Grad. Am Sonntag kommen die Wolken zurück und das Risiko steigt auch für Regen oder Gewitter, dann bei 21 Grad. Im Unterland geht der Föhn.
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5: Guten Abend zusammen. Hier ist der Michi Fankhauser.

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1: Es ist 12 Uhr. Diese Themen haben heute Schlagzeilen gemacht. Guten Abend.
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1: Kurz vor der Heim-Eishockey-Weltmeisterschaft und der Fußball-WM in Amerika lanciert Sucht Schweiz eine Kampagne gegen Spielsucht. Die beiden Großanlässe würden umso mehr zu Sportwetten anregen, sagt Markus Meuri von Sucht Schweiz. Vor allem, weil ständig Spiele zum Wetten verfügbar seien.
2: Heute mit dem zunehmenden Online-Angebot kann man eben immer und jederzeit weiter wetten. Bei Eishockey und Fußball-WM hat es auch ständig Spiel.
1: Immer noch würden sich zu wenig Betroffene Hilfe holen, so Meuri. In der Schweiz spielen schätzungsweise 40.000 junge Männer problematisch um Geld. Betroffene, die sich an Beratungsstellen wenden, haben im Schnitt Schulden in der Höhe von 93.000 Franken. Zahlen deuten zudem laut Sucht Schweiz auf eine Zunahme der Probleme mit dem Geldspiel hin. Der Krieg im Iran könnte Folgen für die Schweizer Stromversorgung haben. Wegen des Kriegs steht weniger Gas zur Verfügung. Gas wird für die Erzeugung von Strom benötigt. Das sorge für Unsicherheit, sagt Urs Meister von der Eidgenössischen Elektrizitätskommission.
3: Aufgrund des Iran-Krieges und der Schließung der Straße von Hormuz bleiben die Preise bis zum Ende des nächsten Winters auf einem erhöhten Niveau. Vor allem aber sind die Preise sehr volatil.
1: Wenn die Straße von Hormuz länger geschlossen bleibe, könnten die europäischen Gaslager bis zum Beginn des Winters nicht ausreichend gefüllt werden. Bis jetzt sehe man aber keine akuten Anzeichen für eine Knappheit. In der Schweiz nutzt inzwischen mehr als jede dritte Person im erwerbsfähigen Alter künstliche Intelligenz. Damit liegt die Schweiz laut dem Softwareanbieter Microsoft deutlich über dem weltweiten Durchschnitt. Die Schweiz belegt im internationalen Ranking Platz 14 von 147 Ländern. An der Spitze stehen die Vereinigten Arabischen Emirate, gefolgt von Singapur und Norwegen. Schlusslicht ist Kambodscha. Höhenangst wird als Risikofaktor bei Bergwanderungen unterschätzt. Bei einer Umfrage haben nur 18% der wanderbegeisterten Befragten Schwindelfreiheit als wichtige Voraussetzung angegeben. Am meisten wurden gute Schuhe, gefolgt von Fitness- und Trittsicherheit genannt, teilt die Beratungsstelle für Unfallverhütung BFU mit. Laut der BFU steigern Höhenangst und Höhenschwindel das Sturzrisiko. Die Wanderroute müsse zu den eigenen Fähigkeiten passen. Umkehren sei kein Scheitern, heißt es.
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4: Alle Meldungen von unterwegs sehen Sie bei uns jederzeit online in der Radio Pilatus App. Gute Fahrt, habt Sorge.
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4: Die letzten Wolken gehen langsam auf die Seite. Es sollte an den meisten Orten trocken bleiben. Der Freitag dann zuerst mit ein bisschen Hochnebel, später aber viel Sonne zum Geniessen, auch wenn es ein paar hohe Wolken hat. Nur mit den Bergen, dann kann es später ein bisschen Regen oder Gewitter. Am Morgen um die 7 Grad, am Nachmittag bis 21 Grad. Der Samstag dann mit Sonne und ein paar Wolken bei 23 Grad. Am Sonntag kommen die Wolken zurück und das Risiko steigt auch für Regen oder Gewitter. Dann bei 21 Grad im Unterland geht der Föhn. Schön sind wir bei Pilatus. Mein Name ist Michi Fankhauser.
5: Da ist Zentralschweiz.

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